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16: Ich bin Moritz Einzel. Die Videos, die sich im Internet verbreiten, sehen aus wie aus einem Katastrophenfilm, aber sie sind echt. Eine gigantische Sturzflut, die alles wegreißt, was ihr in den Weg kommt. Häuser, Straßen, Menschen. Nach der Sturzflut in Nepal werden hunderte Menschen vermisst, darunter viele Touristen. Bestätigt sind mehr als 150 Todesopfer. Als Ursache für das Unglück wird eine Eislawine vermutet, die einen Fluss blockiert haben könnte, wodurch dann die Flutwelle ausgelöst wurde. Nach der Kabinettsklausur in Neu-Hardenberg hat Bundesfinanzminister Klingbeil die Regierung dazu aufgerufen, geschlossen zusammenzuarbeiten. In der ARD sagte der SPD-Chef:
17: Ich will persönlich alles dafür tun, damit Deutschland ein starkes Land bleibt. Und dafür trage ich Verantwortung und die will ich wahrnehmen. Und diese Ernsthaftigkeit habe ich jetzt aber auch während der Kabinettsklausur bei allen gespürt.
16: Angesichts des Erstarkens rechtsextremer Kräfte und der Sorge vieler Menschen um ihre Arbeitsplätze müssten die anstehenden Aufgaben entschlossen angegangen und die Ergebnisse gemeinsam kommuniziert werden. Nach dem Niedrigwasser will die Bundesregierung jetzt mehr Geld in den Ausbau der Wasserstraßen stecken. Der Koordinator für maritime Wirtschaft und Tourismus PLOS hat der Rheinischen Post gesagt, bisher sei rund 1 Milliarde Euro für Investitionen vorgesehen gewesen. Durch Mittel aus dem Sondervermögen Infrastruktur stünden nun 1,2 Milliarden zur Verfügung. Auch wenn die Pegel mittlerweile gestiegen seien, es brauche Maßnahmen, um besser mit Niedrigwasser umzugehen, so PLOS. Sachsens Landesregierung hat einen Entwurf für den Doppelhaushalt 2027-28 in den Landtag eingebracht. In den nächsten Monaten beraten die Fraktionen über die geplanten Ausgaben von insgesamt rund 53,5 Milliarden Euro. Weil CDU und SPD keine eigene Mehrheit haben, sind sie wieder auf Stimmen aus der Opposition angewiesen. Grüne und Linke wollen bis Ende September entscheiden, ob sie den Haushalt unterstützen. Der frühere Nationalspieler André Rankl soll neuer Eishockey-Bundestrainer werden. Der 40-Jährige folgt nach übereinstimmenden Medienberichten auf Harold Kreis, der nach der enttäuschenden WM im Mai gehen musste. Für Rankl wird es im Seniorenbereich die erste Aufgabe als Cheftrainer.
15: Das Sachsenwetter.
18: Tiefsttemperaturen zwischen 15 und 11 Grad. Heute im Laufe des Tages eine Mischung aus Sonne und Wolken. Höchstwerte zwischen 27 und 30 Grad. Morgen schwülwarm bis 29 Grad und Schauer und Gewitter.

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11: Ich bin Moritz Einzel. Eine Passage des Koalitionsvertrags hat im vergangenen Jahr für mächtig gute Laune in der Games-Branche gesorgt. Doch die darin erwähnten Steuererleichterungen hat Finanzminister Klingbeil jetzt auf der Gamescom in Köln nicht zusagen können.
12: Aber es steht im Koalitionsvertrag, wir reden darüber in der Regierung. Und angesichts der schwierigen Haushaltslage sind es trotzdem schwierige Gespräche. Ich kann Ihnen nur sagen, wir wollen etwas hinbekommen, auch gemeinsam mit den Ländern für die Branche.
11: In anderen Staaten wie Frankreich, Irland, Australien, Kanada und Großbritannien wird die Games-Branche bereits steuerlich gefördert. Sachsens Landesregierung hat einen Entwurf für den Doppelhaushalt 2027-28 in den Landtag eingebracht. In den nächsten Monaten beraten die Fraktionen über die geplanten Ausgaben von insgesamt rund 53,5 Milliarden Euro. Weil CDU und SPD keine eigene Mehrheit haben, sind sie wieder auf Stimmen aus der Opposition angewiesen. Grüne und Linke wollen bis Ende September entscheiden, ob sie den Haushalt unterstützen. Wahlkampfendspurt in Sachsen-Anhalt. Die AfD kommt laut dem neuen ARD-Deutschland-Trend auf 42% und wäre damit klar stärkste Kraft. Allerdings würde sie der Erhebung zufolge ihr Ziel einer Alleinregierung verfehlen. Spitzenkandidat Siegmund sagte am Abend in der MDR-Wahlarena:
13: Egal wie diese Wahl ausgeht, wir haben ein gespaltenes Land, so oder so. Und das ist schlecht und das möchte ich nicht. Ich möchte, dass wir wieder miteinander zusammendenken, weil wir sind nur ein Volk.
11: CDU-Ministerpräsident Schulze hielt Siegmund vor, keine echten Antworten zu geben.
14: Ich labere nicht nur, ich liefere auch. Ich erzähle nicht nur, sondern ich liefere die Ergebnisse für dieses Land.
11: In Sachsen-Anhalt wird am 6. September ein neuer Landtag gewählt. Im französischen Caen ist ein Fahrer mit seinem Auto in eine Menschenmenge gerast. Dabei wurde mindestens ein Mensch getötet, 10 Personen wurden verletzt, 4 davon schwer. Medienberichten zufolge soll ein Streit vorausgegangen sein. Die Tat habe keinen terroristischen Hintergrund. Die Polizei nahm einen Verdächtigen fest. Die letzten Tickets für die Teilnahme an der Fußball-Champions League sind vergeben. Erstmals seit 15 Jahren ist Fenerbahce Istanbul wieder dabei. Nach einem 1:1 im Hinspiel gewannen die Türken das Playoff-Rückspiel bei Olympique Lyon mit 2:1. Auch Viking Stavanger aus Norwegen, AEK Athen aus Griechenland und Slovan Bratislava aus der Slowakei sind qualifiziert. Die Champions League-Liga-Phase wird heute Abend in Monaco ausgelost.
10: Das Sachsenwetter.
15: Tiefsttemperaturen zwischen 15 und 11 Grad. Heute im Laufe des Tages eine Mischung aus Sonne und Wolken, Höchstwerte zwischen 27 und 30 Grad, morgen schwülwarm bis 29 Grad und Schauer und Gewitter.

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14: Ich bin Moritz Einzel. Guten Morgen. Nach der Sturzflut in Nepal ist das ganze Ausmaß der Katastrophe noch nicht abzusehen. Die Zahl der Todesopfer wird derzeit mit rund 160 angegeben. Hunderte Menschen werden noch vermisst. Eine Gletscherlawine, die einen Fluss blockiert hat, könnte die Flutwelle ausgelöst haben. Der Bericht von Dirk Godda.
15: Bilder des nepalesischen Fernsehens und Videos in den sozialen Medien zeigten, wie zahlreiche Häuser und Wasserkraftanlagen zerstört, Brücken weggespült und Dörfer und Straßen überflutet wurden. Auch China meldete Tote und Vermisste im Südwesten Tibets. China entsandte demnach zahlreiche Rettungskräfte mit schwerem Gerät in das Gebiet und rief eine erhöhte Katastrophenwarnstufe aus.
14: Sachsens Landesregierung hat einen Entwurf für den Doppelhaushalt 2027-28 in den Landtag eingebracht. In den nächsten Monaten beraten die Fraktionen über die geplanten Ausgaben von insgesamt rund 53,5 Milliarden Euro. Weil CDU und SPD keine eigene Mehrheit haben, sind sie wieder auf Stimmen aus der Opposition angewiesen. Grüne und Linke wollen bis Ende September entscheiden, ob sie den Haushalt unterstützen. Am 6. September ist Landtagswahl in Sachsen-Anhalt und CDU-Ministerpräsident Schulze hat sich nicht festgelegt, ob er danach mit Unterstützung der Linken regieren würde. In der MDR-Wahlarena sagte Schulze, er werde sich niemals von irgendjemandem abhängig machen. Hintergrund sind die schwierigen Mehrheitsverhältnisse. Laut einer ARD-Vorwahlumfrage kommt die AfD auf 42% und die CDU könnte auf Unterstützung der Linken angewiesen sein, wenn sie weiter regieren will. Nach dem Niedrigwasser in Deutschland will die Bundesregierung jetzt mehr Geld in den Ausbau der Wasserstraßen stecken. Der Koordinator für maritime Wirtschaft und Tourismus PLOS hat der Rheinischen Post gesagt, bisher sei rund 1 Milliarde Euro für Investitionen vorgesehen gewesen. Durch Mittel aus dem Sondervermögen Infrastruktur stünden nun 1,2 Milliarden zur Verfügung. Auch wenn die Pegel mittlerweile gestiegen seien, es brauche Maßnahmen, um besser mit Niedrigwasser umzugehen, so PLOS. Der frühere Nationalspieler André Rankl soll neuer Eishockey-Bundestrainer werden. Der 40-Jährige folgt nach übereinstimmenden Medienberichten auf Harold Kreis, der nach der enttäuschenden WM im Mai gehen musste. Für Rankl wird es im Seniorenbereich die erste Aufgabe als Cheftrainer.
16: Und von André Rankl, den Namen muss man sich merken, haben wir noch nie gehört. Ne? André Rankl, neuer Eishockey-Bundestrainer, kommen wir zu Katja Möckel.
17: Ja, wir schauen aufs Wetter. Unser Donnerstag startet fast wolkenlos bei aktuell 13 Grad in Chemnitz, 14 haben wir in Dresden und 15 Grad in Leipzig. Tagsüber wird es viel Sonne geben und nur wirklich harmlose Wolken. Es bleibt auch überall trocken bei knapp 30 Grad.
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16: Und zwei Verkehrsmeldungen gibt's schon. Die eine betrifft die Straße zwischen Finsterwalde und Hennersdorf. Da ist ein Unfall passiert, vorhin vor einer Stunde etwa, und es gibt Behinderungen. Und die zweite Meldung kommt aus dem Vogtland. Zwischen Neudörfel und Reichenbach gab's gestern Abend Probleme mit einer Ölspur. Wir haben noch keine Entwarnung, dass die schon beseitigt ist.
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16: Und da lehne ich mich jetzt mal ganz weit aus dem Fenster mit meinem kurzen Höschen, was ich noch mal angezogen habe.
17: Ja, das
16: und
17: ist gut heute.
16: Mutmaße, dass es sich um den letzten wirklich heißen Tag dieses Sommers handeln könnte.
17: Das will ich nicht unterschreiben, aber zumindest für diese Woche.
16: Guten Morgen.
17: Morgen.
16: Mit Kim Wilde.

0: 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The Calling, die haben damals gewusst, was sie tun, als sie das Ding aufgenommen haben. Schön. Und guten Morgen auf Hitradio RTL.
1: Ja, schönen Donnerstag früh.
0: Der 27. August ist schon. In 4 Monaten kannst du die Weihnachtsplätzchen nicht mehr sehen.
1: Wieso? Die kannst du auch die ganze Zeit essen, oder?
0: Ja. Hast du schon?
1: Natürlich. Habe ich schon Spekulatius und Lebkuchen. Das ist ja schlimm.
0: Nein, aber ich versuche mal noch die Vorfreude ein bisschen noch aufrechtzuerhalten.
1: Jetzt sind sie doch am frischesten.
0: Lass noch die Finger davon. So, was ist eigentlich, könntest du den Unterschied zwischen Keksen, warum heißt das nicht Weihnachtskekse, zwischen Keksen und Plätzchen erklären? Gibt es da einen Unterschied oder ist das das gleiche Wort? Warum sagen wir niemals Weihnachtskekse?
1: Fragen um diese Uhrzeit, also.
0: Es ist zu früh.
1: Es ist wirklich.
0: Vielleicht haben die Kollegen ein etwas leichteres Thema. Klugen Gedanken, den sie uns mit auf den Weg geben.
1: Auf jeden.
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3: Vater, Sohn, Heiliger Geist. Diese Einheit ist untrennbar miteinander verbunden. Für viele, auch für viele Christen, ist das manchmal unvorstellbar. Wie können drei Dinge eins sein und doch für sich allein stehen? Ich habe mal was gehört, was die ganze Sache gut erklärt. Gott, Sohn und den Heiligen Geist können wir uns vorstellen wie Wasser in seinen verschiedenen Formen. Es kann flüssig sein und als Regen vom Himmel fallen, es kann zu Eis gefrieren und es kann uns als Wasserdampf quasi umwabern. Trotzdem haben diese Aggregatzustände eines gleich, ihre chemische Formel. Wasser, Wasserdampf und Eis sind immer H2O. Und so ist es auch mit Gott, dem Sohn und dem Heiligen Geist. Jede Erscheinung steht für sich und zeigt sich anders. Und eine von den dreien steht uns vielleicht näher als die anderen zwei, so wie der eine Schnee lieber mag als Wasser. Und doch haben am Ende alle drei die gleiche Wurzel. Ihre gemeinsame Formel ist Gott.
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0: Morgen mit Radio RTL mit Katja Möckel und Uwe Fischer.
1: Ja, guten Morgen, schönen Donnerstag früh.
0: 5:19 ist es. Überlegen wir morgen um diese Zeit, 5:19 melden wir uns hier aus Dunkeldeutschland, so würde ich es mal nennen.
1: Aus Dunkeldeutschland, meinst du wegen der partiellen Mondfinsternis?
0: Genau, das ist doch morgen
1: früh. Ja, genau, morgen früh. Ne?
0: Das heißt, wir haben Vollmond eigentlich und dann wird es dunkel dann um die Zeit.
1: Ja, wenn du ihn siehst, tatsächlich.
0: Mit der Sorge dafür mit dem Katja Möckel Wetter.
1: Es kann natürlich sein, dass es morgen früh sehr bewölkt ist und man davon gar nichts gucken kann.
0: Was interessiert uns morgen? Morgen kommt in aller Ruhe, heute ist heute. Aber wenn wir schon über den Mond reden, dann spielen wir Musik, die dazu passt. Hier ist Feels Like Heaven von der Fiction Factory.

die Kapelle rum, tata, und der Papst war auch schon da. Das ist meine Lieblingszeile. Guten Morgen bei Hitradio RTL. Jetzt schaffen wir noch bis zu den Halbnachrichten Cock Robin. Und es gibt einen ersten Blitzer an diesem Donnerstagmorgen. Der steht in Glauchau, sagen die Hörer, auf der Lindenstraße.

0: wollen wir mal schauen, was es Neues gibt. Es ist auf die Sekunde genau 5:30.
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2: Mit Michael Daub, guten Morgen. Bei der Betriebsversammlung mit VW-Chef Oliver Blume gab es gestern in Zwickau weder eine Hiobsbotschaft noch eine Aussage, wie es nach 2030 weitergeht. Die Veranstaltung dauerte 2 Stunden und verlief sachlich. Nach über einem Jahr ist das Insolvenzverfahren des Leipziger Straßenbahnbauers Heiterblick offiziell beendet. Man wolle sich nun ganz auf die Produktion bestellter Bahnen konzentrieren, heißt es von den neuen Eigentümern. Nach der Sturzflut in Neapel ist das ganze Ausmaß der Katastrophe noch nicht abzusehen. Die Zahl der Todesopfer wird derzeit mit rund 160 angegeben. Hunderte Personen werden noch vermisst. Eine Gletscherlawine, die einen Fluss blockiert hat, könnte die Flutwelle ausgelöst haben. Nach dem Niedrigwasser will die Bundesregierung jetzt mehr Geld in den Ausbau der Wasserstraßen stecken. Der Koordinator für maritime Wirtschaft und Tourismus PLOS hat der Rheinischen Post gesagt, durch Mittel aus dem Sondervermögen Infrastruktur stünden 1,2 Milliarden Euro zur Verfügung. Und in Köln öffnet heute die Gamescom für Besucher ihre Tore und auch die sächsische Spielebranche präsentiert sich. Insgesamt 25 Entwicklerteams, Studios, Startups und Institutionen präsentieren sich am sächsischen Gemeinschaftsstand.
0: Und hier präsentiert sich Katja Möckel.
3: Ja, mit sonnigen Aussichten heute, auch wenn es noch zappenduster ist, geht rein in den wärmsten Tag der Woche mit bis zu 30 Grad heute. Aktuell fast wolkenlos, bei Frühwerten so zwischen 12 und 15. In einer guten halben Stunde geht dann auch die Sonne auf. Und dann gibt es tagsüber fast durchweg Sonnenschein bei nur wenig Schattenwolken.
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0: Und es ist gerade ein Unfall passiert auf der B98 in Thiendorf, auf der Kamenzer Straße am Ortseingang. Da ist ein LKW mit verwickelt an der Kreuzung. Das wird also länger dauern und Hudelei geben. Fahren Sie, wenn Sie können, erstmal woanders lang. Außerdem auch Unfallbehinderungen zwischen Finsterwalde und Hennersdorf.
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0: Schon mal was von der Rock Paper Scissors Association gehört? Rock Paper Scissors Association.
3: Irgendwas mit Papier?
0: Also Schere, Stein, Papier, ja, ja.
3: Ah, das Spiel, ja, meinst du, ja, Schere, Stein, Papier, jetzt, ja.
0: Hätte nicht gedacht, dass es für Schere, Stein, Papier einen großen internationalen Verband gibt mit ganz vielen...
3: Da gibt es Weltmeisterschaften.
0: Und sogar Ranglisten.
3: Ja.
0: Das ist spannend. Deswegen müssen
3: Fehlt da der Brunnen, ne? Du darfst bei einer offiziellen Weltmeisterschaft nicht den Brunnen spielen.
0: Und da müssen wir mal der Frage nachgehen, warum das so ist. Ich schlage vor, wir starten die Schnick, Schnack, Schnuck Sondersendung. An diesem Donnerstag, dass ein bisschen Spaß reinkommt. Erstmal Musik von Alpha Will.
3: Schnick, Schnack, Schnuck, stehe ich jetzt auf oder nicht?

0: heißt es. Jede Woche bei uns ein neuer Rekord, jede Woche 500 Euro Prämie. Aktuell suchen wir die Person, die am häufigsten umgezogen ist. Und bis eben hat geführt Martin Piuzzi, jetzt in Leipzig zu Hause. Vorher allerdings 27 Mal umgezogen.
1: Sag's doch mal, das glaubt man ja nicht. Ja,
0: 27 Mal. Deutlich mehr Kisten hat dagegen Sven Jakob aus Plauen geschleppt.
2: Es geht so los, dass zum Beispiel meine Mutter damals mit jemandem zusammen war, von dem ist sie ständig hin und her gezogen. Da gehen locker 10, 12, 15 Umzüge drauf und so weiter. Und danach bin ich halt auch oft umgezogen. Das ist wahrscheinlich so ein bisschen was hängen geblieben bei mir. Aber ich bin kein Mietnomade, also nicht, dass da was Falsches aufkommt. Also das hat sich halt irgendwie immer so ergeben.
1: Mietnomade.
0: Ja, und so ergeben heißt 31 Umzüge bis jetzt. Wie sieht das eigentlich so im Freundes- und Bekanntenkreis aus? Gehen die noch ans Telefon, wenn du anrufst, lieber Sven? Oder ignorieren die dich, weil sie Schiss haben, wieder helfen zu müssen?
2: Genau so, da hast du den Finger drauf. Und zwar, ich habe halt viele Freunde gehabt, die mir da auch immer mit geholfen haben bei den Umzügen. Und da gab es halt auch echt welche, die dann echt gesagt haben, jetzt reicht. Also ich habe keine Lust, dir mehr beim Umzug zu helfen. Also die gab es tatsächlich auch. Aber es hat immer irgendjemand mitgeholfen. Also das ging schon.
1: Ne? 31.
0: Ja, Wahnsinn, oder?
1: Möchtest du nicht tauschen.
0: Oder toppen.
1: Jetzt halte ich alles für, ich habe ja schon bei 20 gesagt, das kann ja keiner toppen. Jetzt 31, kennen Sie jemanden vielleicht oder Sie selbst betroffen? Sind Sie
0: mehr als wir 31 Umzüge
1: mussten
0: geschafft?
1: Mussten Sie noch mehr umziehen? Das ist ja wahrscheinlich nicht immer freiwillig und aus guten Gründen, aber wir würden es gern erfahren. Das wird ja auch belohnt, es gibt 500 Euro Rekordprämie jede Woche. 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

0: die Beckys am Morgen vertreiben.
1: Kummer und Sorgen, genau so ist es.
0: Das geht nur bei Hitradio RTL. Hier sind Katja Möckel und Uwe Fischer, 6:09. Ich muss mal was Privates, was Süßes von meiner Tochter ganz schnell erzählen.
1: Erzähle mal.
0: Das ist zauberhaft. Die will jetzt Schauspielerin werden, wenn sie mal groß ist.
1: So wie der Papa.
0: Zwar aus folgendem Grund. Na, Vorsicht. Darf die immer mal, das machen ja viele Kinder, immer mal so Statistenrollen spielen in so kleinen Fernsehaufnahmen und Filmen. Hat sie schon paar Mal gemacht. Das ist immer sehr aufregend und man lernt ja auch was dazu. Und beim letzten Mal hat sie spielen sollen ein Kind, das am Eis stand im Sommer und sich ein Eis holt.
1: Ja.
0: So, nun weiß man ja bei Filmaufnahmen, da wird Klappe die erste, zweite, dritte. Das führte also dazu, dass sie den ganzen Tag über immer wieder am Eis stand, sich ein echtes Eis, egal welche Sorte, aussuchen konnte, das war wirklich egal beim Film. Und sie hat das sehr geliebt und weil es immer so viel Eis gibt beim Film, möchte sie jetzt
1: Schauspielerin.
0: Ich finde das wirklich sehr, sehr, sehr, sehr süß. Also, ich hoffe, Sie erleben auch was Schönes, worüber Sie schmunzeln können.

0: Alle munter, auch Alejandro.
1: Jetzt wird's langsam aber sicher hell. Guten Morgen am Donnerstag früh hier bei Hitradio RTL. Und was ist denn eigentlich nun rausgekommen in Zwickau bei VW? Bleibt's ein Hü und ein Hot oder hat der Konzernchef Tacheles gesprochen? Ein Thema gleich hier, Hitradio RTL, aktuell Punkt 6.
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5: Mit Michael Daub. Guten Morgen. VW-Konzernchef Oliver Blume hat gestern Nachmittag in Zwickau klargestellt, dass es bisher keine Entscheidung zu Werksschließungen gibt. Er lobte bei der Betriebsversammlung die Belegschaft. Sie hat nach seinen Worten vorbildlich Kosten gesenkt. In den nächsten 6 bis 12 Monaten sollen belastbare Perspektiven für jeden Standort geschaffen werden. Nach der Sturzflut in Neapel ist das ganze Ausmaß der Katastrophe noch nicht abzusehen. Die Zahl der Todesopfer wird derzeit mit rund 160 angegeben. Hunderte Personen werden noch vermisst. Eine Gletscherlawine, die einen Fluss blockiert hat, könnte die Flutwelle ausgelöst haben. Dirk Godda berichtet.
6: Bilder des nepalesischen Fernsehens und Videos in den sozialen Medien zeigten, wie zahlreiche Häuser und Wasserkraftanlagen zerstört, Brücken weggespült und Dörfer und Straßen überflutet wurden. Auch China meldete Tote und Vermisste im Südwesten Tibets. China entsandte demnach zahlreiche Rettungskräfte mit schwerem Gerät in das Gebiet und rief eine erhöhte Katastrophenwarnstufe aus.
5: Nach dem Niedrigwasser in Deutschland will die Bundesregierung mehr Geld in den Ausbau der Wasserstraßen stecken. Der Koordinator für maritime Wirtschaft und Tourismus PLOS hat der Rheinischen Post gesagt, bisher sei rund 1 Milliarde Euro für Investitionen vorgesehen gewesen. Durch Mittel aus dem Sondervermögen Infrastruktur stünden nun 1,2 Milliarden zur Verfügung. Auch wenn die Pegel mittlerweile gestiegen seien, es brauche Maßnahmen, um besser mit Niedrigwasser umzugehen, so PLOS. In Köln startet heute die Gamescom für Besucher ihre Tore und auch die sächsische Spielebranche präsentiert sich auf der weltgrößten Messe für Computer- und Videospiele. Aus Köln berichtet Janis Müller.
7: Ja, insgesamt 25 Entwicklerteams, Studios, Start-ups und Institutionen präsentieren sich am sächsischen Gemeinschaftsstand. Mit dabei sind Unternehmen unter anderem aus Leipzig, Dresden, Chemnitz, Mittweida und Waldenburg. Sachsen ist damit bereits zum dritten Mal mit einem eigenen Gemeinschaftsauftritt vertreten. Insgesamt verzeichnet die Gamescom dieses Jahr übrigens mehr als 1700 Aussteller. Das ist ein neuer Rekord.
0: Und wir widmen uns gleich mal dem Katja Möckel-Wetter.
1: An diesem Donnerstag, ja, der startet fast wolkenlos bei aktuell 13 Grad in Mittweida. 14 haben wir in Königsbrück und 15 Grad in Schkeuditz. Tagsüber wird es dann viel Sonne geben, wirklich nur harmlose Wolken. Es bleibt auch überall trocken bei knapp 30 Grad.
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0: Und wir haben Unfallbehinderungen in Thiendorf auf der B98, die Kamenzer Straße. Da hat es vorhin an der Kreuzung am Ortseingang einen LKW-Unfall gegeben. Außerdem Ölspur im Vogtland, Behinderungen zwischen Neudörfel und Reichenbach. Und auf der A9 Richtung Berlin zwischen Rippachtal und Bad Dürrenberg ein defekter Laster auf der Standspur. Geblitzt wird in Glauchau auf der Lindenstraße.
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0: Und immer was Neues. Haben Sie das mit diesem Schlüpfertrick mitbekommen?
1: Schlüpfertrick?
0: Der Schlüppi-Trick geht viral. Ich habe es auch nur so aufgeschnappt. Ich weiß nicht, was dahinter steckt. Der Schlüpfertrick würde zeigen, wie gesund mein Garten ist.
1: Ach so, wo du so eine Buchse verbuddelst.
0: Ist das so, ja?
1: Oder?
0: Und dann in und, 100 ja, Jahren ausgraben, was draus geworden ist.
1: Nein, wenn die gut durchlöchert ist, hast du einen guten Boden.
0: Weil da viel Viehzeug dann drin ist.
1: Ja, am besten wachsen dann so.
0: Was nehme ich dafür? Nehme ich hier Feinripp oder
1: Boxer?
0: Das ist hier. Okay.
1: Am besten wachsen dann Buchsbäume.

0: Spaß. Guten Morgen, sagen Katja Möckel und Uwe Fischer. Es ist heute Donnerstag und unsere Welt ist heute wieder billardgrün, kirschrot und wahlweise auch Sahara-braun.
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2: Ja, haben wir die ganze Farbpalette, ne?
0: Es geht wieder los. Der Traum wird vielleicht bald auch für Sie wahr. Und was war denn eigentlich deine weiteste Fahrt? Hattest du hier, darf ich mal indiskret fragen, hattest du jemals einen Freund oder Kumpel mit einem Moped?
2: Nee.
0: Nee, nie nee. Sozius gewesen, nie nee. Mitgefahren. Meine weiteste Fahrt war, ich musste mit meinem Bruder zum Flughafen nach Leipzig fahren. Da habe ich zwei Erinnerungen. Ich habe hinterher dann noch wochenlang hier gezittert an Händen und Füßen. Wenn du stundenlang auf dem Moped gesessen hast, hast du dann die Vibration ja übernommen. Ja. Und dann weiß ich noch, dass dort, was man sich heute nicht mehr vorstellen kann, wirklich nur eine einzige Hütte stand auf diesem ganzen Flughafen. Ein kleines Haus, sonst nichts.
2: Ich glaube, die weiteste Strecke war einmal die Straße bei uns vor der Haustür hoch und runter. Ich kann ja selber nicht fahren.
0: Ach so, nur Mama und Papa hatten ein Moped, ne? Aber auch kein S51.
2: Genau, das haben die dann aber verschenkt, weil sie es in Grimma Süd im Plattenbau nicht irgendwo untergekriegt haben. Wir haben ja keine Garage gehabt und haben gesagt, wohin mit den Dingern? Und dann haben sie es ja halt verschenkt.
0: Hat man alles vergessen. Ja. Weißt du, was ich gerne mal machen würde mit den Leuten? Ich würde gerne mal mit dir versuchen, die steile Wand von Merano hochzukommen. Mit dem S51.
2: Wir zwei.
0: Ja, also, mal sehen, wie weit wir kommen mit dem zweiten
2: Gang. Das scheitert alleine schon am Gewicht. Zwei ist einer zu viel.
0: Sie müssen dann schieben. So, wie geht das? Ganz einfach, wenn Sie die nächste niegelnagelneue Sim hier abräumen wollen.
2: Mhm.
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2: 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Jawohl.
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0: Snap machen das Land munter bei Hitradio RTL. Und heute ist ein großer Tag. Heute die Rock Paper Scissors Association feiert ihren Ehrentag.
1: Die was?
0: Das ist die Rock Paper Scissors Association. Das ist der Weltverband Schere, Stein, Papier, den es wirklich gibt mit offiziellen Wettbewerben und so weiter.
1: Also Schnickschnack.
0: Schnuck.
1: Schnuck.
0: Genau, ja, ja.
1: Das ist so ein Spiel. Verrückt. Und wo das herkommt, weiß unser helles Köpfchen, Matthias Drahim.
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3: Der Ausdruck Schnickschnack, der ist schnell erklärt, er kommt aus dem Norden. Da schnacken ja die Leute, wenn sie miteinander plaudern. Wenn daraus ein leeres Gerede und Unsinn wurde, dann braucht es eine klangliche Verstärkung, eine sogenannte Replikation mit Ablaut. Dabei wird ein Wortteil mit einem veränderten Vokal wiederholt und so kam es im 18. Jahrhundert zu der Wortschöpfung Schnickschnack. Das Spiel Schnick, Schnack, Schnuck, das ist sogar noch älter. Historische Spuren führen ins 17. Jahrhundert nach China und Japan. Es steht ganz im Sinne der asiatischen Harmonie. So wurden Geschäfte gemacht, Streitigkeiten geschlichtet. Denn in diesem Kreissystem, Stein schlägt Schere, Schere das Papier, Papier den Stein, ist per Zufall kein Element absolut überlegen. Jeder kann gewinnen, ganz ohne Hierarchie und großartige Konflikte.
1: Ja, und deshalb gehört der Brunnen da gar nicht hin, das auch wenn den manche immer hinzufügen wollen.
0: Ab sofort wird nur noch ohne Brunnen gespielt.
1: Ja.

0: es gibt kein Zurück, wenn man erstmal aufgestanden ist. Nothing's gonna stop us now mit Hitradio RTL. Guten Morgen. Und die UEFA zieht den Schwanz ein. Die haben ja nach den letzten Infantino-Eskapaden beim Europäischen Fußballverband gedroht, wenn die FIFA so weitermacht, boykottieren wir alle Weltmeisterschaften. Davon ist jetzt keine Rede mehr. Was zu diesem Sinneswandel geführt hat, weiß der Geier. Die anderen Themen des Morgens gleich hier nach der Werbung in Hitradio RTL aktuell 6:30.
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11: Mit Michael Daub, guten Morgen. VW-Konzernchef Blume hat bei seinem Besuch in Zwickau für die Standorte keine Entwarnung, aber auch keine Schließungspläne gegeben. Er betonte, dass Zwickau wettbewerbsfähiger werden müsse, da die Kosten im Vergleich zu europäischen Konkurrenten zu hoch seien. Nach der Sturzflut in Nepal werden hunderte Menschen vermisst, darunter viele Touristen. Bestätigt sind rund 160 Todesopfer. Als Ursache für das Unglück wird eine Eislawine vermutet, die einen Fluss blockiert und dadurch die Flutwelle ausgelöst haben könnte. Ein Autofahrer ist in Chemnitz-Reichenbrand mit mehr als 3 Promille unterwegs gewesen. Der 44-Jährige verlor auf der Oberfrohnaher Straße die Kontrolle über seinen Mitsubishi und krachte an der Trabantpassage gegen einen Bordstein. Dabei entstand rund 1.000 Euro Schaden. Jeder zweite Jugendliche wünscht sich selbst Altersgrenzen für soziale Medien. Das zeigt eine Umfrage der Techniker Krankenkasse. 47% wollen ein Verbot bis im Schnitt 14 Jahre, 8% sogar ein komplettes Nutzungsverbot für Kinder und Jugendliche. Eine Hundegeschichte mit Happy End. Mischlingshund Sammy war vor fast 7 Wochen in Taura entlaufen. Gestern konnte er gesichert werden. Er war abgemagert, hatte sich seine Pfoten wundgelaufen, aber sonst ist er wohlauf.
12: Das ist eine wunderbare Geschichte, die zu Herzen geht, wenn es am Ende gut ausgeht. Das Katja Möckel, Wetter?
13: Das heißt nochmal Hochsommer heute. Schöner Hochsommer, denn auch morgen wird es nochmal warm. Allerdings auch schwülwarm, gewittrig. Jetzt heißt es erstmal Hobbygaloppi in den Donnerstagmorgen bei Temperaturen so zwischen 12 und 15 Grad. Es braucht eine leichte Jacke, eventuell, die Sie dann schnell abstreifen können tagsüber, denn viel Sonne hat dieser Donnerstag im Gepäck. Und on top gibt es bis zu 30 Grad heute im Flachland. In den Bergen bleibt es ein bisschen kühler. Ja, und morgen soll es dann zum Teil ordentlich plauzen.
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12: Und es geht weiter auf der B98 in Thiendorf. Behinderung wegen des LKW-Unfalls auf der Kamenzer Straße am Ortseingang. Und geblitzt wird in Leipzig Löbauer Straße, in Koppen an der Alten Feuerwehr, wenn Sie vom Ortrand reinkommen. Und in Krimmitschau Blitzer auf der Leipziger Straße.
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12: Hoppi Galoppi den Donnerstag
13: klingt. Hoppi Galoppi, ja, ja.
12: Hoppi Galoppi. So, jetzt kommt Musik, die passt gar nicht zu uns einfachen Menschen. Das ist blaublütrige Musik vom Hochadel. Es singen Cornelia Freifrau von Bottlenberg und Svetlana von dem Bottlenberg. Wir kennen sie besser als Cora.

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1: Der Matthias Franke ist dran, stimmt's?
2: Genau, das ist es.
1: Glück auf ins Erzgebirge, Matthias.
2: Glück auf nach Leipzig, glaube ich, ja.
3: Matthias, wie lange wohnst du schon im schönen Erzgebirge?
2: Nur seit Geburt.
3: Ach so, bist noch gar nicht umgezogen.
2: Innerhalb des Erzgebirges schon, aber

0: auf dem Buckel. Und jetzt schätzt doch mal, wie viele finden deutschlandweit pro Tag statt? Also Umzüge.
1: Deutschlandweit, die Frage.
2: Das ist eine Menge.
1: Das ist eine Menge, ich glaube auch. Also 500 wird nicht reichen, aber ich sag mal 500.
0: 500 pro Tag deutschlandweit.
1: Ja.
2: Nee, das sind mehr. Also mindestens 5.000, würde ich sagen. Gut, viele Umzüge werden ja gar nicht jetzt groß angemeldet, aber ich sag 5.000 pro Tag.
0: Also durchschnittlich kommen Frauen auf 4,6 Umzüge, Männer auf 4,4, sagt die Statistik. Wie wir in dieser Woche gehört haben, einige von uns kommen da wesentlich mehr. Wenig überraschend, der beliebteste Umzugstag ist der Samstag. Da haben ja die meisten Helfer dann auch Zeit. Besonders beliebt sind auch die letzten und ersten Tage vom Monat, weil ja die Mietverträge starten oder enden. Und jährlich finden in Deutschland rund 9 Millionen Umzüge statt und das sind etwa 25.000 pro Tag.
2: Nein.
1: Da waren wir ja beide falsch.
0: Ja, wir sind ein ganz schönes Wandervolk.
2: Das ist ja, verrückt.
1: Beim Otto.
0: Der Uwe lag trotzdem näher dran, kriegt den Punkt. Du gehst nicht leer aus. Unser schönes Hitradio RTL rundum glücklich Paket zieht jetzt um ins schöne Erzgebirge.
1: Das klingt interessant, ja.
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Radio RTL. 6.50 Uhr ist es. Wichtige Meldung aus Dresden. Die Fähre Pillnitz-Kleinschachwitz ist ab sofort bis auf Weiteres außer Betrieb. Betrifft aber nur die Autofähre. Und man merkt, dass langsam Herbst wird. Die A4 Richtung Erfurt zwischen Merane und dem Hermsdorfer Kreuz wird streckenweise dichter Nebel gemeldet.

0: das Gut der Michael Patrick bei Hitradio RTL. Und das Kraftfahrtbundesamt gibt bekannt, Ende des Jahres kommt der digitale Führerschein auf unser Handy nun endlich mit der iKFZ-App oder auch iKFZ-App, die man übrigens jetzt schon downloaden kann, was ich auch nicht wusste. 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
11: Mit Michael Daub, guten Morgen. VW-Konzernchef Oliver Blume hat gestern erstmals das Werk in Zwickau besucht. Die zweistündige Betriebsversammlung verlief sehr sachlich, wie zu erfahren war. Thomas Knabel, der Chef der IG Metall Zwickau, sagte anschließend:
12: Die entscheidenden Fragen, das will ich gleich vorne wegnehmen, sind nicht beantwortet worden. Wie geht es hier weiter? Die Antwort war, wir stehen weiterhin vor den Herausforderungen. Aber unsere Antwort ist dann auch ganz klar. Wir haben vereinbart 2024, dass unser Teil die Fabrikkosten sind und Ihr Teil die Frage Zukunft ist. Ehrlicherweise muss man dazu sagen, Werksschließungen war jetzt nicht das große Thema, aber die Zukunft ist halt trotzdem nicht besprochen worden.
11: Die Videos, die sich im Internet verbreiten, sehen aus wie aus einem Katastrophenfilm, aber sie sind echt. Eine gigantische Sturzflut, die alles wegreißt, was ihr in den Weg kommt. Häuser, Straßen, Menschen. Nach der Sturzflut in Nepal werden hunderte Menschen vermisst, darunter viele Touristen. Bestätigt sind rund 160 Todesopfer. Als Ursache für das Unglück wird eine Eislawine vermutet, die einen Fluss blockiert und dadurch die Flutwelle ausgelöst haben könnte. Die Gedenkstätte Hoheneck in Stolberg zeigt ab sofort die Wanderausstellung Blackbox. Die Schau thematisiert das Schicksal von Kindern und Jugendlichen, die in der DDR in Spezialheimen zur Umerziehung festgehalten wurden. Rund 135.000 waren es zwischen 1949 und 1989. Bis zum 12. September ist die Ausstellung zu sehen. Der Eintritt ist frei. Sachsen-Anhalts CDU-Ministerpräsident Schulze hat sich nicht festgelegt, ob er nach der Landtagswahl mit Unterstützung der Linken regieren würde. In einer Wahlsendung im Fernsehen sagte Schulze, er werde sich niemals von irgendjemandem abhängig machen. Hintergrund sind die schwierigen Mehrheitsverhältnisse. Laut einer Vorwahlumfrage kommt die AfD auf 42% und die CDU könnte auf Unterstützung der Linken angewiesen sein, wenn sie weiter regieren will. Es war ein besonderer Abend für Dynamo Dresden und die Frauenkirche. Beide Institutionen haben den 300. Jahrestag der Grundsteinlegung gefeiert. Rund 1000 Fans waren dafür in das berühmte Gotteshaus der Stadt gekommen. Zum Jubiläum gibt's ein Sondertrikot, das in Alt-Weiß gehalten ist und sich damit am Elbsandstein der Kirche orientiert. Es wird am Samstag beim Auswärtsspiel in Heidenheim getragen.
0: Und hier kommt unser aller Katja Möckel-Wendt.
13: Ja, da geht's heute im Trikot auf Arbeit, egal was da draufsteht. Aber Trikotstoff atmet gut bei der Sommerwärme, die heute ansteht. Aktuell haben wir um die 15 Grad zwischen Leisnig, Löbau und auch Treuen. Bis zu 30 sind da heute möglich. Am Fichtelberg bleibt's mit Werten so um die 17 Grad. Deutlich kühler, aber überall gut Sonnenschein. Das sieht morgen dann nicht mehr ganz so hübsch aus.
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0: Im Vogtland gibt's eine Meldung von der Straße zwischen Neudörfel und Reichenbach. Da wird eine Ölspur beseitigt und es gibt Behinderungen. Außerdem nochmal die Erinnerung, dass Nebel hier und da auftaucht heute Morgen. Ganz besonders auf der A4 zwischen Merane und dem Hermsdorfer Kreuz. Blitzer in Otterwisch auf der Stockheimer Straße. Auf der B174 Chopper Richtung Chemnitz hinter der Abfahrt Amtsberg und in Dresden auf der Maxiner Straße.
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0: 7 ist es durch. Willkommen allen, die um diese Zeit regelmäßig aufstehen. Morgen vielleicht mal eine Stunde eher Wecker stellen, sonst verpassen sie's Beste am Sternenhimmel. Denn morgen ist ja Mondfinsternis.
13: Partieller Mond. Ja, wenn man das überhaupt gucken kann, weil wegen Wolken, man weiß es ja nicht.
0: Wir sind doch optimistisch. Aus der Sternwarte unseres Vertrauens meldet sich in Vorfreude jetzt schon mal Hobbyastronom Hubert K.

0: 11 Minuten nach 7, 27. August. Lasst uns den Sommer hinten raus nochmal so richtig feiern.
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0: Ja, wir sind Katja Möckel und Uwe Fischer. Wir hoffen, es geht
2: das
0: Ihnen gut.
2: Das schreit nochmal nach Partywetter, ne?
0: Ja, und welches ist das albernste Land, das Sie kennen? Oder besser, welches ist das albernste Volk,
2: das Sie kennen? Das albernste Volk, wieso? Ja. Wie kommst du jetzt da drauf?
0: Für mich sind es die Spanier. Mhm. Wenn über, weiß ich, wie Sie darüber denken, aber wenn sich regelmäßig über 20.000 Leute treffen, um sich gegenseitig mit Tomaten zu beschmeißen.
2: Ach so, du meinst die Tomatina oder wie die heißt,
0: ich das,
2: ne?
0: Tomatina, ja, finde ich das sehr albern. Alle Jahre wieder machen die das, muss ja eine große Tradition haben, alles seine Berechtigungen. Mhm. Und man muss ja denen zugutehalten, dass die sich dort nur mit Gemüse beschmeißen, als Munition das nehmen, was wirklich nicht mehr verkauft werden kann, wird zumindest gesagt. Und es soll wohl auch für Buñol in der Stadt da bei Valencia, wo das immer stattfindet, auch großer Wirtschaftszweig sein. Also das heißt, kommen viele Touristen immer durch diese Tradition und schafft auch viele Arbeitsplätze. Das ist schon okay.
2: Aber wenn das albern ist, dann finde ich die Italiener noch ein bisschen alberner.
0: Was machen die denn?
2: Na, die machen das mit Orangen. Und das tut dann richtig weh.
0: Ja, bei den Tomaten gibt
2: oder
0: es wohl...
2: warte mal, waren das die Engländer, die so einem komischen runden Käse einen Berg hinterherlaufen, der dann...
0: Stimmt.
2: Also das finde find ich noch alberner als
0: die Frau, die Welt kennt. Also weiß ich, wie das mit den Orangen ist und mit dem Käse. Bei den Tomaten gibt es klare Regeln, die müssen vorher so angeditscht werden, damit es nicht wehtut beim Treffen. Das ist eine wichtige Regel.
2: Ja, wie willst du das bei Orangen machen?
0: Halbe Orangen schmeißen, ich weiß es nicht. Ich finde das, also albern ist das Volk der Welt. Sie können sich ja beteiligen, wenn Sie sagen, mir ist nur was anderes eingefallen. Ist es der rollende Käse, ist es die Orange oder die fliegenden Tomaten? Auf der anderen Seite, vielleicht sollten wir uns hier auch mal verabreden zum Tomatenschmeißen. Vielleicht werden wir dann alle ein bisschen lockerer in diesem Land.
2: Findest du uns unlocker?
0: Naja, die Menschen gehen sich schon gegenseitig ganz schön an. So. Und das macht, es gibt ja viele Gründe dafür.
2: Wir sind nicht in welcher Welt du lebst, aber meine Welt ist in Ordnung.
0: Naja, komm, das ist auch mehr Getue. Also.
2: Das ist was?
0: Und vor allem, es macht es ja nicht besser, wenn wir uns ankäsen. Deswegen bleibt heute mal.
2: Apropos Käse.

7.20 Uhr, Hitradio RTL meldet von der A38 Richtung Leipzig, Abfahrt Leipzig Südost. Da liegen Gegenstände auf der Fahrbahn, und zwar so ein Warnbakenfuß in der Kurve, sieht man ganz schlecht. Und dann noch ganz wichtig, mehrere Hörer melden, Nebel im Altenburger Land, bitte das große Licht einschalten, Tagfahrlicht ist zu wenig, danke.

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1: Ja, aber nicht alles im Leben ist immer noch gut und schön. Sie haben es vielleicht schon gehört, eine gewaltige Sturzflut im Grenzgebiet zwischen Nepal und China hat eine Schneise der Verwüstung hinterlassen. Die Zahl der Vermissten explodiert gerade. Über 800 Menschen werden allein in Nepal vermisst und jetzt ist die Gesamtzahl nochmal gestiegen. Ein Thema gleich hier, Hitradio RTL aktuell. 7:30.
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9: Mit Michael Daub, guten Morgen. VW-Konzernchef Blume hat bei seinem Besuch in Zwickau für die Standorte keine Entwarnung, aber auch keine Schließungspläne gegeben. Er betonte, dass Zwickau wettbewerbsfähiger werden müsse, da die Kosten im Vergleich zu europäischen Konkurrenten zu hoch seien. In Nepal und dem benachbarten Tibet werden nach heftigen Sturzfluten hunderte Menschen vermisst. Darunter sind auch viele Touristen. Bisher bestätigt ist der Tod von 160 Menschen. Die Gedenkstätte Hoheneck in Stolberg zeigt ab sofort die Wanderausstellung Blackbox. Die Schau thematisiert das Schicksal von Kindern und Jugendlichen, die in der DDR in Spezialheimen zur Umerziehung festgehalten wurden. Im Kultfilm Rocky Horror Picture Show hat er den Transvestiten Frankenfurter gespielt. Der britische Schauspieler Tim Curry ist tot. Wie seine Managerin mitteilte, starb er im Alter von 80 Jahren in seinem Haus in Los Angeles. Und Görlitz macht sich hübsch fürs Partywochenende. Tausende Besucher werden zum Altstadtfest erwartet. Morgen geht's los. Auf 5 Bühnen gibt es 100 Stunden Programm.
10: Und das Katja Möckel Wetter.
1: Ja, das sieht tippitoppi aus. Kaum Wolken unterwegs heute Morgen und das soll auch so bleiben. Etwas Nebel stellenweise, der sich aber schnell auflöst und dann übernimmt die Sonne bei Temperaturen von bis zu 30 Grad, die da im Flachland möglich sind. Die Temperaturen machen wirklich einen kräftigen Sprung nach oben. Heute in den Bergen bleibt es ein bisschen kühler. Doch mit der Wärme steigt auch die Unwettergefahr. Morgen drohen uns dann teils kräftige Schauer und Gewitter.
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10: Und es ist gefährlich auf der A72 Zwickau Richtung Plauen. Da liegen zwischen Treuen und Plauen Ost Wellblechtafeln mehrere auf der Fahrbahn. Außerdem die A38 Richtung Göttingen in der Abfahrt Großpösner ein Warnbalkenfuß hinter der Kurve und die B98 in Hiendorf voll gesperrt die Kamenzer Straße wegen des LKW-Unfalls. Geblitzt wird in Chemnitz auf der Nevestraße und auf der Leipziger Straße in Chemnitz sowie in Limbach-Oberfrohna auf der Jägerstraße.
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10: Wer hat zu Hause noch irgendwo vielleicht noch in der Kiste liegen? Eine Kuschelrock-CD. Ohne ist keiner groß geworden.
1: Ja, das stimmt.
10: So, wir nehmen jetzt mal Kuschelrock 3 zur Hand, nehmen die zweite CD raus und spielen Track 3.

0: 7:39 Uhr, hier sind Katja Möckel und Uwe Fischer und wer mal Kopfschütteln will, bleibt dran.
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0: Wer ist in seinem Leben am häufigsten umgezogen? Das ist wirklich verrückt in diesen Tagen. Man lernt auch immer neue interessante Menschen kennen.
2: Und Geschichten, ja. Warum, wieso, weshalb?
0: Ja, es führt momentan Sven Jakob aus Plauen, der nachweislich 31 Mal umgezogen ist.
2: Ja, der wird jetzt aber getoppt.
0: Wir wollen ihn gerne Mauritz Smith vorstellen. Wir haben mit ihm auch nicht gesprochen. Er hat eine Sprachnachricht geschickt, eine ziemlich lange. Mauritz Schmidt.
2: 7 Minuten, Morty.
0: Holländisch ist es auch. Mauritz sagt, er wäre 32 Mal umgezogen. Wir hören mal kurz in diese Nachricht rein.
3: Na hallo, meine crazy Geschichte. Umzug, gut, geboren in Holland, in de Meente in Bilgaard, Leeuwarden.
0: Also allein schon 14 Mal in den Niederlanden umgezogen.
3: Und dann habe ich meine deutsche Freund kennengelernt, eine super Gitarrenkollege. Und ich bin dann zu ihm gezogen, um Karriere als Gitarrenspieler zu machen.
0: Das waren wir dann in Deutschland nur kurz das erste Mal mit neuer Freundin. Ging es dann in die USA, zurück nach Deutschland, wieder zurück in die USA. Das hat Mauritz mehrfach gemacht. Holland ist auch noch mit dabei gewesen, bis zum 29. Umzug. Seitdem ist Mauritz hier bei uns in Sachsen zu Hause, erste Station Chemnitz.
3: Wie landet man in Chemnitz? Ah, das wird keine wissen, ging wegen Arbeit meiner Ex. Dann war es vorbei mit der Ehe, geschieden. Ich bin ausgekickt worden, Freundin kennengelernt und jetzt zum 32. Mal Umzug zu Grimma.
2: Ich bin ausgekickt worden.
0: Kenn ich auch nicht. Auch Mauritz. Schön, dass wir uns so auf die Art kennenlernen. Liebe Grüße, wenn du uns gerade hörst, ja live im Radio um 7.40 Uhr. Uff. Wie oft ist er umgezogen? 32 Mal.
2: Ja.
0: Kennen Sie jemanden, einen Weltenbummler, der noch häufiger die Koffer gepackt hat? Das ist ja dann alles unwahrscheinlicher.
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7:50 ist es, 10:08, das ist Hitradio RTL, die Morningshow mit Katja Möckel und Uwe Fischer. Und die Hörer haben nochmal Meldungen gemacht zur B98, zu dem LKW-Unfall in Thiendorf, Kamenzer Straße. Da ist also momentan voll gesperrt am Ortseingang. Die Kreuzung wegen des Unfalls, sie soll möglichst weit umfahren. Nutzung der Abfahrt der Anschlussstelle Thiendorf zur Autobahn ist nur Richtung Großenhain möglich. So, zweite Meldung, A4 Richtung Erfurt, Stau zwischen Hermsdorfer Kreuz und Jena Zentrum. Und die aktuellsten Blitzer kommen aus Otterwisch auf der Stockheimer Straße, aus Dresden auf der Maxner Straße und geblitzt wird auch in Leipzig auf der Löbauer Straße.

0: süße Musik von Sunrise Avenue. Wir wünschen Ihnen einen süßen Donnerstag. Freuen Sie sich denn schon auf die Zuckersteuer?
1: Zuckersteuer. Was wird jetzt alles erhoben, die Zuckersteuer?
0: Auf
1: Schokolade auch?
0: Nein, erstmal nur für diese Softdrinks, nur für Getränke gilt das, in denen Zucker ist. Und es gilt jetzt wirklich nur oder soll nur gelten für echten Zuckerersatz. Süßstoffe sollen also doch nicht besteuert werden. Deswegen meine Frage, werden die Hersteller jetzt nur noch Drinks mit Süßstoff anbieten, um Kosten zu senken? So würde ich es machen. Ich frage deswegen, weil zumindest diese synthetischen Zyklis, die es da so gibt, ja auch nicht wirklich gesünder sind. Wir werden sehen. Themen des Morgens um 8. Hitradio RTL aktuell in einer guten Minute.
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10: Mit Michael Daub, guten Morgen. Wie geht es für VW in Zwickau nach 2030 weiter? Das wollten gestern Nachmittag die Mitarbeiter bei der Betriebsversammlung von Konzernchef Oliver Blume wissen. Einige sagten uns, was sie erfahren haben.
11: Unser CEO, der Herr Blume, der hat das Werk hier in Zwickau gelobt. Der hat auch wortwörtlich gesagt, im Vorstand ist nicht über Werksschließungen gesprochen worden.
12: Es ist dasselbe Oberflächliche gewesen, wie man auch schon vorher in den Zeitungen gelesen hat. Man schiebt halt alles auf die Weltpolitik.
13: Also viel schlauer bin ich jetzt persönlich nicht.
14: Ja, wir geben jetzt alle unser Bestes. Mehr können wir jetzt von unserer Seite nicht. Und eine Gewissheit haben wir nicht.
10: Die Polizei hat bei einer Razzia wegen Kinderpornografie die Wohnungen von 20 Verdächtigen durchsucht. Die Einsätze liefen gestern und am vergangenen Donnerstag unter anderem in Chemnitz, Marienberg und Aue-Bad Schlema. Dabei wurden mehr als 100 Beweisstücke sichergestellt, darunter Handys und Computer. Die Verdächtigen sind zwischen 19 und 62 Jahre alt. Es handelt sich um 19 Deutsche und einen Pakistani. Festnahmen gab es nicht. In Nepal und dem benachbarten Tibet werden nach heftigen Sturzfluten hunderte Menschen vermisst. Darunter sind auch viele Touristen. Bisher bestätigt ist der Tod von 160 Menschen. Videos zeigen, wie Häuser, Straßen und Brücken weggeschwemmt werden. Als Ursache für das Unglück wird eine Eis- und Gerölllawine vermutet, ausgelöst durch ein Erdbeben. In Köln startet heute die Gamescom und Sachsen ist erneut mit einem eigenen Gemeinschaftsstand vertreten. Insgesamt 25 Entwicklerteams, Studios, Startups und Institutionen aus dem Freistaat bzw. dem mitteldeutschen Netzwerk präsentieren dort ihre Arbeit und wollen für den Games-Standort Sachsen werben. Für Sachsen ist es bereits der dritte Gemeinschaftsauftritt auf der weltgrößten Messe für Computer- und Videospiele. Die Gamescom selbst erreicht in diesem Jahr mit mehr als 1700 Aufsteller einen neuen Rekord. Im Kultfilm Rocky Horror Picture Show hat er den Transvestiten Frankenfurter gespielt. Der britische Schauspieler Tim Curry ist tot. Wie seine Managerin mitteilte, starb er im Alter von 80 Jahren in seinem Haus in Los Angeles. Der Schauspieler hatte seit einem Schlaganfall vor mehr als einem Jahrzehnt mit gesundheitlichen Problemen zu kämpfen.
0: Und das Katja Möckel Wetter.
1: Ja, der Donnerstag hat viel Potenzial, der schönste Tag der Woche zu werden. Die Voraussetzungen heißen viel Sonne und steigende Temperaturen. Also Waschmaschine anschmeißen. Wirklich bestes Flatterwetter für so
0: Flatterwetter.
1: Bettwäsche, Handtücher, aber auch all das, was nicht gebügelt werden muss. Aktuell haben wir zwischen 15 und 20 Grad, bis zu 30 sind da heute möglich. Dazu hier und da leichter Wind. Das sieht morgen nicht mehr ganz so hübsch aus.
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0: Und Nebel ist heute ein großes Problem. Auf der A4 zwischen Meran und dem Hermsdorfer Kreuz melden die Hörer. Und auch im ganzen Altenburger Land, bitte denken Sie dran, wirklich, wenn Sie so in einer Nebelsituation sind, das Tagfahrlicht reicht nicht aus, bitte richtige Beleuchtung einschalten. Dann auch wichtig für Dresden, seit heute Morgen fährt die Fähre Pillnitz-Kleinschachwitz nicht mehr. Also die Autofähre ist bis auf Weiteres außer Betrieb. Und geblitzt wird in Görlitz auf der Zittauer Straße, in Chemnitz auf der Leipziger und der Nevestraße und außerdem in Kroppen an der alten Feuerwehr, wenn Sie von Ortrand reinkommen.
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16: Guten Morgen bei Hitradio RTL mit
17: Uwe Fischer und Katja Möckel.
0: Das ist so ein gemeiner Radiosender, der mich schon früh morgens an die Hausarbeit und schlechte Gewissen erinnert.
1: Nee, ich habe mich gerade selber erinnert, weil ich meine Waschmaschine auf 8 Uhr heute Morgen programmiert habe.
0: Oh, und dann wird sie mit der App eingeschaltet.
1: Damit ich die dann quasi, damit der fetch ist, wenn ich dann irgendwann nach Hause komme. Und dann kann ich die aufhängen und dann trocknet die innerhalb von 2 Stunden.
0: Die Leine über die Straße gezogen, wie in Italien.
1: Nee, durch den Garten.
0: So, also Flatterwetter ist befohlen. Ich mache dazu Flatterwettermusik von Whitney Houston.

0: 8.13 Uhr ist es.
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0: Die nächste Maschine holen Sie sich hoffentlich. Wir drücken Ihnen die Daumen und wir spinnen dabei gerade ein bisschen rum, was wir diesen Herbst noch alles anstellen können mit der S51. Schönes. Vorhin haben wir gesagt, wir müssten mal die steile Wand von Merano hoch zu zweit. Mal gucken, wie weit man kommt im zweiten Gang und wann sie verreckt. Oder vielleicht mal an einem Tag durch drei verschiedene Länder fahren. Oben in der Oberlausitz am Dreiländereck, Polen, Deutschland, Tschechien, schaffst du? Oder mit dem Klaufix 20 Säcke Blumenerde aus dem Baumarkt holen. Das ist mit Anhänger, das ist vielleicht auch ein schönes Spektakel.
2: Das willst du alles mit mir machen, oder was?
0: Ja, oder einen Wettbewerb mit den Hörern. Wer eine Minute, also in einer Minute die kürzeste Strecke zurücklegt auf der Simme, ohne dabei die Beine runterzunehmen.
2: Ach so, dann kannst du ja gerne machen. Ich kann nicht fahren. Also ich lasse dir da gerne den Vortritt.
0: Wir machen mit Sozius.
2: Nee, um Gottes Willen. So, mit dir fahre ich keinen Meter.
0: Wer hat noch eine Idee? Raus damit, da haben wir viel Spaß dabei. Ja.
2: Wir könnten übrigens mal bei unseren Kumpels vom Freiberger vorbeifahren, ne?
0: Zum Beispiel.
2: Die uns ja so ganz toll unterstützen. Da könnte man mal überlegen, wie viele Bierkästen kann man mit einer Simson transportieren, ohne dass eine Flasche runterfällt.
0: Seitengepäckträger oder wir machen ein Riesenspektakel. Dort, wo es kein öffentlicher Verkehrsraum ist, kannst du ja wirklich auch Dummheit machen. Schöne Idee.
2: Wieso kann man das nicht auf der Straße?
0: Das musste man ABV fragen. So, wer also die nächste Simme geschenkt haben will, ja, für den ist es ganz einfach.
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0: 8:22 Uhr ist es. 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Und wenn Sie heute mit jemandem eine Entscheidung treffen müssen, empfehlen wir aus Spaß Schnick, Schnack, Schnuck. Das ist lustig. Außerdem ist heute offizieller, gibt es wirklich Schnick, Schnack, Schnuck-Tag.
1: Wegen der Weltmeisterschaft oder sowas, ne? Irgendeinem offiziellen Wettbewerbsgedöns.
0: Richtige Organisation dafür, ja, ja.
1: Woher kommt es eigentlich und was hat es mit diesem Begriff auf sich? Was unser helles Köpfchen, Matthias Draheim.
2: Aha, in 30 Sekunden.
3: Der Ausdruck Schnickschnack, der ist schnell erklärt, er kommt aus dem Norden. Da schnacken ja die Leute, wenn sie miteinander plaudern. Wenn daraus ein leeres Gerede und Unsinn wurde, dann braucht es eine klangliche Verstärkung, eine sogenannte Replikation mit Ablaut. Dabei wird ein Wortteil mit einem veränderten Vokal wiederholt und so kam es im 18. Jahrhundert zu der Wortschöpfung Schnickschnack. Das Spiel Schnick, Schnack, Schnuck, das ist sogar noch älter. Historische Spuren führen ins 17. Jahrhundert nach China und Japan. Es steht ganz im Sinne der asiatischen Harmonie. So wurden Geschäfte gemacht, Streitigkeiten geschlichtet. Denn in diesem Kreissystem, Stein schlägt Schere, Schere das Papier, Papier den Stein, ist per Zufall kein Element absolut überlegen. Jeder kann gewinnen, ganz ohne Hierarchie und großartige Konflikte.
0: Das ist wunderbar. Und ob unsere Musikredaktion auch Schnick, Schnack, Schnuck gemacht hat bei dem, was gleich kommt, weiß ich nicht. Aber es ist CC Catch.

0: Sonne scheint, während diese Catch läuft, aber sie scheint nicht für alle, ne?
1: Ja, es ist manchmal zerplatzen so die Seifenblasen aus dem Nichts. Die traurigste Geschichte des Tages ist eine Braut, die Hochzeit feiert ohne ihren Bräutigam. Denn er hat sie kurz vor der Trauung verlassen, weil er ein ungutes Gefühl bekommen hat.
0: Ach je.
1: Ja, sie hat dann trotzdem gefeiert. Ich habe gerade gelesen, das ist irgendwie so ein Pärchen aus England gewesen. Die wollten hübsch in der Toskana heiraten und dann...
0: Oma hätte gesagt, wer weiß, Mädel, wofür es gut ist.
1: Ja, er packt jetzt gerade die Umzugskartons, wer weiß, zum wievielten Mal.
0: Ja.
1: Ja. Übrigens, wir sind ja auch auf der Suche nach der Person, die am meisten umgezogen ist hierzulande. Und da gibt's ein Update, gleich nach 8:30 hier bei Hitradio RTL.
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12: Mit Michael Daub, guten Morgen. In Nepal und dem benachbarten Tibet hat es heftige Sturzfluten gegeben. Fast 200 Tote sind bisher bestätigt. Hunderte Menschen werden vermisst, auch mindestens 8 Deutsche. Nach über einem Jahr ist das Insolvenzverfahren des Leipziger Straßenbahnbauers Heiterblick offiziell beendet. Man wolle sich nun ganz auf die Produktion bestellter Bahnen konzentrieren, heißt es von den neuen Eigentümern. Die Dresdner Messe geht im Herbst mit einer neuen Veranstaltung an den Start. Am letzten Septemberwochenende feiert die Art and Style Premiere. Eine Messe, die Kunst, Design und Lifestyle verbindet. Rund 120 Aussteller sind dabei. Morgen früh ist eine partielle Mondfinsternis zu sehen. Ab 4:30 wandert der Mond in den Schatten der Erde. Kurz nach 6 erreicht das Schauspiel seinen Höhepunkt. Rund 93% der sichtbaren Mondoberfläche werden dabei verdeckt. Und in Köln startet heute die Gamescom für Besucher und auch die sächsische Spielebranche präsentiert sich. Insgesamt 25 Entwicklerteams, Studios, Startups und Institutionen präsentieren sich am sächsischen Gemeinschaftsstand.
0: Und wir haben jetzt Zeit fürs Wetter.
1: Ja, heute zeigt der Sommer nochmal, was er drauf hat. Der Temperaturregler wird fleißig hochgekurbelt auf bis zu 30 Grad. In den Bergen bleibt es ein bisschen kühler. Dazu gibt es bis zu 11 Sonnenstunden, die da angekündigt sind. Ja, und für morgen deutet sich dann Gewitterluft an und auch am Samstag erstmal mehr Wolken als Sonne bei maximal 26 Grad.
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0: Und es hat einen schweren Unfall gegeben auf der B172 in Königstein. Deswegen ist dort zwischen dem Ortseingang und dem Kreisverkehr voll gesperrt. Die A4 Richtung Erfurt, Stau zwischen Hohenstein-Ernsthal und Glauchau-Ost. Und auch auf der B95 Richtung Oberwiesenthal stockt es zwischen Bärenstein und Othal. Dauert es 10 Minuten länger. Blitzer in Görlitz auf der Zittauer Straße, auf der B174 Zschopau Richtung Chemnitz hinter der Abfahrt Amtsberg. Und in Limburg-Oberfrohna auf der Jägerstraße.
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0: und Katja Merkel. So, ich habe beschlossen, ich muss dringend mal wieder umziehen, damit ich dazugehöre und kein Außenseiter bin. Man hat das Gefühl, alle Welt ist ganz oft umgezogen, nur unser einer nicht.
1: Du wolltest dich doch verkleinern, wenn jetzt alle raus sind,
0: ganz
1: oder?
0: Genau, die gehen ja nicht. Das Hotel Papa ist ja auch schön so. Also mit 7-mal bist du absoluter Anfänger. Silvia Radke aus Bautzen. 33 Mal nachweislich umgezogen. Und wenn es stimmt, was sie jetzt hier gleich ankündigt, dann lernen wir jemanden kennen, der in seinem Leben nichts anderes gemacht haben muss, als Kisten ein und gleich wieder aus und dann sofort wieder einzupacken. Der potenzielle Kandidat für den nächsten Hitradio RTL Sachsen-Rekord gleich hier.

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2: Wir sind Katja Möckel und Uwe Fischer und wir fragen, wer ist in seinem Leben am häufigsten umgezogen? In Leipzig wohnt jetzt Sandra Hart, die aber ganz woanders herkommt. Und du hast schon die halbe Welt gesehen mit deinen vielen Umzügen, oder?
3: Ja, meine Mama hat damals, also ich bin ja aus Österreich und sie ist in Österreich schon immer umgezogen. Und dann war ich ja 8 Jahre in Italien, da bin ich zweimal umgezogen. Dann war ich 5 Jahre in Amerika, da bin ich auch öfters umgezogen.
4: Ach Gott.
3: Und jetzt seit 2009 sitze ich hier in Sachsen, in Leipzig. Und ja, da bin ich auch schon einige Male umgezogen.
4: Sie ziehst innerhalb von Leipzig sehr oft um.
3: Nein, jetzt nicht mehr.
2: Magst du verraten, ob das berufliche Gründe hat, weshalb es dich um die halbe Welt getragen hat?
4: Oder eher privat?
3: Meistens privat.
4: Oder hat man das so im Blut? Also kriegt man dann irgendwo Hummeln im Hintern? Oder warum zieht man so oft um?
3: Ja, weil es hat sich halt, das Leben ergibt sich halt manchmal so. Dann, ich habe einen Italiener mal kennengelernt und mein Traum war immer in Italien zu leben. Und da war ich dann in Italien und dann war meine Mama in Amerika. Die hat dort was angefangen. Da habe ich dann dort noch, probierst du mal Amerika, wie es dort so ist. Und
2: da musst du uns jetzt mal verraten, was hast du denn als Weltenbummlerin für einen Hausstand? Hast du nur 3 Rucksäcke oder muss man sich das so vorstellen, dass du immer komplett mit 3 Umzug...
4: Mit Container umziehst.
3: Wie

0: Oder muss man sich das so vorstellen, dass du immer komplett mit drei Umzugs...
1: Mit Container.
0: Ja.
1: Mit Container umziehst.
2: Wie wir nach Leipzig gezogen sind, da war es noch ein Container aus Amerika. Aber da dürfte ein paar Mal runtergefallen sein, weil fast alles kaputt war. Und da habe ich dann gesagt, nicht mehr.
0: Okay. Also. Und jetzt dürfen wir dich also mit deinem Partner oder mit deiner Partnerin als Sachse, als neue Sachse bezeichnen.
2: Ich habe einen Sachsen als Ehemann, ja. Und genau, so ist es.
1: Welchem Stadtteil bist du jetzt zu Hause, wenn ich fragen darf?
2: Ein Kleinschocher.
1: Dann bleibst du jetzt aber dort schön wohnen. Dort ist es nämlich hübsch, ja?
2: Ja, wenn es ein tolles zulässt und ja.
1: Okay.
0: Ich möchte es nochmal aus deinem Munde hören. Wie oft bist du in deinem Leben umgezogen, liebe Sandra Hart?
2: Also mindestens 40 Mal.
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10 Minuten noch bis 9. Das ist Hitradio AT mit aktuellen Verkehrsinfos. A4 Görlitz Richtung Dresden, zwischen Weißenberg und Bautzenost 1 Kilometer Stau. Und die A14 Dresden Richtung Leipzig, zwischen Grimma und Klinger auch 1 Kilometer Stau. Yeah.

0: Kitching.
1: Tanja Twain, die Kassiererin von Hitradio RTL. So klingt's gleich bei uns mit Tom Petty. Und mit Janet Jackson. Die 90er um 9 gehen los, gleich hier auf Hitradio RTL.
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3: Da sprechen wir heute über eine große Herausforderung für das Handwerk. Etwa jeder vierte Betrieb steht in den kommenden Jahren vor der Frage der Nachfolge. Dr. Andreas Brezinski, Hauptgeschäftsführer der Handwerkskammer Dresden.
4: Das bedeutet, wir brauchen junge, engagierte Menschen, die bereit sind, ein Unternehmen zu führen und vielleicht auch in ein bestehendes Unternehmen einzusteigen und dort selber Chef zu werden. Eine Betriebsübernahme hat immer den Vorteil, dass man so ein Stück weit auf halbem Weg startet. Es ist schon ein Unternehmen da, es ist ein Standort da, es sind Produkte, es sind Kunden da. Auf der anderen Seite muss man natürlich dann trotzdem ein Unternehmen weiterentwickeln.
3: Stichwort Digitalisierung oder KI zum Beispiel. Für viele junge Leute ist das mit der Selbstständigkeit ja so eine Sache, aber es wird niemand ins kalte Wasser geworfen.
4: Es gibt dazu breite Angebote seitens der Handwerkskammer Dresden, die jungen Menschen auch nicht alleine lässt mit dieser Aufgabe. Das heißt, wir begleiten eine Betriebsübergabe mit unseren Betriebsberatern, mit unseren Rechtsberatern und versuchen sozusagen den Start in die Zukunft zu ermöglichen.
3: Dazu dient zum Beispiel auch das Projekt Selbstständig Lausitz am Standort Weißwasser.
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11: Mit Michael Daub, guten Morgen. In Nepal und dem benachbarten Tibet hat es heftige Sturzfluten gegeben. Fast 200 Tote sind bisher bestätigt. Hunderte Menschen werden vermisst, darunter auch mindestens 8 Deutsche. Johannes Neudecker.
12: Wie es ihnen geht und wo sie sich befinden, ist allerdings völlig unklar. Laut den Behörden in Nepal sind eine ganze Reihe von Nationalitäten unter den Vermissten. Viele Menschen kommen aus Indien, es werden aber auch US-Amerikaner, Briten und Australier vermisst. Das Gebiet ist ja sehr beliebt bei Wanderern, aber auch bei Pilgern, die zu einem heiligen Berg nach Tibet wollen.
11: VW-Konzernchef Oliver Blume hat gestern ja erstmals das Werk in Zwickau besucht. Die 2-stündige Betriebsversammlung verlief sehr sachlich, war zu erfahren. Thomas Knabel, der Chef der IG Metall Zwickau, sagte anschließend:
13: Die entscheidenden Fragen, das will ich gleich vorne wegnehmen, sind nicht beantwortet worden. Wie geht es hier weiter? Die Antwort war, wir stehen weiterhin vor den Herausforderungen. Aber unsere Antwort ist dann auch ganz klar. Wir haben vereinbart 2024, dass unser Teil die Fabrikkosten sind und ihr Teil die Frage Zukunft ist. Ehrlicherweise muss man dazu sagen, Werksschließungen war jetzt nicht das große Thema, aber die Zukunft ist halt trotzdem nicht besprochen worden.
11: Der Leipziger Straßenbahnbauer Heiterblick hat sein Insolvenzverfahren nach über einem Jahr offiziell beendet. Das hat das Unternehmen jetzt mitgeteilt. Eine neue Führung werde sich in den kommenden Monaten auf die Produktion bereits bestellter Bahnen konzentrieren, heißt es. Außerdem auf die Integration in die Struktur des neuen Eigentümers, dem polnischen Konzern PESA. Es war ein besonderer Abend für Dynamo Dresden und die Frauenkirche. Beide Institutionen haben den 300. Jahrestag der Grundsteinlegung gefeiert. Rund 1000 Fans waren dafür in das berühmteste Gotteshaus der Stadt gekommen. Sie sangen gemeinsam die Dynamo-Vereinshymne. Zum Jubiläum gibt's ein Sondertrikot, das in Alt-Weiß gehalten ist und sich damit am Elbsandstein der Kirche orientiert. Und die vier Fußball-Bundesligisten der Champions League erfahren heute Abend ihre Gegner. In Monaco wird die Ligaphase ausgelost. Der FC Bayern, Dortmund, RB Leipzig und Stuttgart bekommen jeweils 8 Gegner, 4 Heim- und 4 Auswärtsspiele.
1: Und vom Fußball zum Wetter.
0: Ja, es ist ein hübscher Donnerstag heute, nochmal hochsommerlich, warm und fast ungetrübter Sonnenschein. Am wärmsten wird es in Ostsachsen, denn von Westen her wird es Richtung Wochenende gewittriger. Also heute nochmal viel Sonnenpotenzial, morgen dann viel Gewitterpotenzial.
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1: Blick auf die Autobahn A4 Richtung Erfurt. Da haben wir in der Auffahrt Wüstenbrand eine Ölspur. Und weiter dann zwischen Hohenstein-Ernsthal und Glauchau-Ost 2 Kilometer Stau. Dauert wirklich 20 Minuten, bis sie da durch sind. Und auf der A14 Richtung Leipzig zwischen Grimma und Klinger auch 1 Kilometer Stau. Geblitzt wird in Chemnitz auf der Nevestraße und auf der Leipziger Straße. Und vergessen Sie die Superblitzer in Dresden nicht. Günzstraße Richtung Elbe. Tennichtstraße stadteinwärts und auch auf der Garmischstraße weiterhin Richtung Nickern.
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1: Und darauf freuen sich Katja Möckel und Uwe Fischer. Mhm. Und es gibt ja ein paar wirklich fröhliche, leichte Songs, die in den 90ern hoch und runter gelaufen sind und dann irgendwie unerklärlicherweise in der Versenkung verschwanden. Und das ist ungerecht. Das ändern wir jetzt gleich mit den Soul-Tins. 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Yeah.

0: kam von der großen Schwester von Michael, Janet Jackson, auf Hitradio RTL. Hier laufen die 90er um 9.
1: Fantastiker.
0: Und raten Sie mal, wie viele Mondfinsternissen es in den legendären 90ern gab.
1: Keine Ahnung.
0: Wir haben nachgeguckt, zwei gab es 1990, zwei 96 und jeweils eine 97 und 99. Und ich glaube, ich habe alle verpasst damals.
1: Das soll uns bitte bei der nächsten nicht passieren, sagt Stefan Schwager von der Sternwarte in Riesa.
2: Guten Morgen ins Studio. Ich kann auch nur jedem Hörer empfehlen, morgen ab 4:30 in der Früh an den Himmel zu schauen und diese fast totale Mondfinsternis zu verfolgen. Wir werden dann bis 6:45 beobachten können, wie unser Mond langsam in den Schatten der Erde wandern wird. Und liebe Katja, ab 7 kann es Wolken geben, Regen, Gewitter, Nebel, was auch immer. Aber bis dahin, sorge bitte dafür, dass alle Sternen- und Mondfinsternissüchtigen einen wundervollen Blick zu diesem tollen Naturereignis bekommen.
0: Jawohl, Stefan, sonst haben wir einen Schuldiger hier.
1: Brauche ich da jetzt auch wieder so eine spezielle Brille dafür oder kann ich das so gucken morgen?
0: Der Mond ist ja nicht so hell wie die Sonne. Der wird ja nur angestrahlt, der strahlt ja nicht selbst. So, wir bleiben natürlich.
1: Du bist so klug.
0: Auf Mondkurs.
1: Du bist so toll.
0: Das ist nur Getue.
1: Ja. Yes.
0: Aber mancher glaubt
1: es nicht. Kann ich mir denken.

0: waren Boys und die konnten nicht nur tanzen, die konnten auch singen. Guten Morgen bei Hitradio RTL. Lenny kommt gleich. Übrigens hat er sich früher mal Romeo Blue genannt. Wäre bestimmt nicht so erfolgreich geworden. Kommt gleich Fly Away und Sascha. Das sind die 90er.
1: Da kann man
0: 90er.
1: Schön von links nach rechts wippen, ne?
0: Um 9 ja. 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
0: Und wie schön wird denn der schönste Tag der Woche?
1: Ja, es fühlt sich heute richtig gut an, Sonnenbrille raus und ab durch diesen Donnerstag. Es gibt kaum Wolken, die unterwegs sind und das soll auch so bleiben. Die Temperaturen machen dabei einen kräftigen Sprung nach oben heute mit bis zu 30 Grad im Flachland. In den Bergen bleibt es ein bisschen kühler, doch mit der Wärme steigt auch die Unwettergefahr. Morgen drohen uns dann teils kräftige Schauer und Gewitter.
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0: Und Stau auf der A14 Dresden Richtung Leipzig. Zwischen Grimma und Klinger dauert es eine Viertelstunde länger. Die A4 Richtung Erfurt zwischen Holstein-Ernsthal und Glauchau Ost 1 Kilometer Stau. Und die A9 Richtung Nürnberg auch 1 Kilometer Stau zwischen Hermsdorf Süd und Lederhose. Es wird geblitzt in Plessa auf der B169 an der Elstermühle, in Meißen auf der Rauenthalstraße stadteinwärts und in Görlitz auf der Zittauer Straße.
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0: Und wer es erlebt hat, der weiß, die 90er waren sehr speziell. in jedweder Hinsicht. Hier der zweite Laden hieß Casablanca, wenn wir uns erinnern. Und jetzt kommt auch so ein Ding, da kommt auch Casablanca vor. Das Wort Kult hat dieser Song wirklich verdient. Es singt eine gewisse Jacqueline Schmidtka, die ist berühmt geworden in der Rudi Carell Show. Da hat sie Nena imitiert. Damals gab es dieses goldene Mikrofon und da hat man die dann entdeckt. Und so entstand auf der Erde, gibt es Millionen Menschen, doch nur einen lieb ich. Das bist du. Also ab ins Casablanca jetzt.

0: dabei.
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0: Zum Beispiel.

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1: Der Matthias Franke ist dran, stimmt's?
2: Genau, das ist es.
1: Glück auf ins Erzgebirge, Matthias.
2: Glück auf nach Leipzig, glaube ich, ja.
3: Matthias, wie lange wohnst du schon im schönen Erzgebirge?
2: Nur seit Geburt.
3: Ach so, bist noch gar nicht umgezogen.
2: Innerhalb des Erzgebirges schon, aber ich bin ein echter Erzgebirger.
1: Ja, da muss man auch nicht weg.
2: Da geht man nicht weg, nicht freiwillig.
3: Wir sind ja gerade auf Rekordejagd bei Hitradio RTL. Wer hat die meisten Umzüge auf dem Buckel? Und jetzt schätzt doch mal, wie viele finden deutschlandweit pro Tag statt? Also Umzüge.
2: Deutschlandweit, die Frage.
1: Das ist eine Menge.
2: Das ist eine Menge, ich glaube auch. Also 500 wird nicht reichen, aber ich sag mal 500.
3: 500 pro Tag deutschlandweit.
2: Ja.
1: Nee, das sind mehr. Also mindestens 5000, würde ich sagen. Gut, viele Umzüge werden ja gar nicht jetzt groß angemeldet, aber ich sag 5000 pro Tag.
3: Also okay. Durchschnittlich kommen Frauen auf 4,6 Umzüge, Männer auf 4,4. Sagt ja die Statistik. Wie wir in dieser Woche gehört haben, einige von uns kommen da wesentlich mehr. Wenig überraschend, der beliebteste Umzugstag ist der Samstag. Da haben ja die meisten Helfer dann auch Zeit. Besonders beliebt sind auch die letzten und ersten Tage vom Monat, weil ja die Mietverträge starten oder enden. Und jährlich finden in Deutschland rund 9 Millionen Umzüge statt. Und das sind etwa 25.000 pro Tag.
1: Nein.
2: Da waren wir ja beide falsch.
3: Ja, wir sind ein ganz schönes Wandervolk.
1: Das ist
2: ja
1: verrückt.
2: Doch, beim Otto.
3: Der Uwe lag trotzdem näher dran, kriegt den Punkt. Du gehst nicht leer aus. Unser schönes Hitradio RTL rundum glücklich Paket zieht jetzt um ins schöne Erzgebirge.
2: Das klingt interessant, ja.
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0: zeitlos schöne Musik von Natalia Imbruglia. Wenn man einer Frau sagt, sie wäre zeitlos schön, das ist kein Kompliment, oder? Wenn ich jetzt sage, ah, ja, eine Fiedler ist auch zeitlos schön.
1: Bin mir nicht sicher.
2: Es kommt drauf an, in welcher Zeit sie stehen geblieben ist.
0: Dann ziehe ich das zurück, sage Ihnen einfach, dass dieser schönste Tag der Woche nicht nur wettertechnisch schön wird, sondern auch musikalisch.
1: Genau, Sommersonne Kaktus und 5 Hits am Stück als nächstes.
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3: Mit Michael Daub. Guten Tag. Sachsens Ministerpräsident Michael Kretschmer sieht für das VW-Werk in Zwickau auch nach 2030 eine Zukunft. Er lobte im Fernsehinterview die hohe Qualifikation der Beschäftigten und bezeichnete das Werk als das produktivste innerhalb von VW in Deutschland. Konkrete Zusagen zum Erhalt des Standorts hatte VW-Chef Oliver Blume bei seinem Besuch gestern nicht gemacht. Kretschmer forderte bessere Rahmenbedingungen für die deutsche Industrie und will auch über längere Arbeitszeiten sprechen. Nach der Sturzflut in Nepal und Tibet werden nach offiziellen Angaben noch mindestens 1.300 Menschen vermisst. Mindestens 165 Menschen sind ums Leben gekommen. Im Grenzgebiet von Nepal und China hatte gestern eine Sturzflut verheerende Schäden angerichtet. Ursache war offenbar ein Gletscherabbruch. Rund ein halbes Jahr nach Wiederausbruch der afrikanischen Schweinepest im Landkreis Görlitz hat sich die Lage vorübergehend beruhigt. Seit einem Monat gäbe es keine neuen Fälle, so Landrat Stefan Meyer. Seit März wurden 88 aktive Fälle erfasst, davon 80 im Gebiet Königshainer Berge. Jäger sind angehalten, verstärkt Wildschweine zu schießen. Die Suche nach Schwarzwild wird auch aus der Luft geführt, und zwar mit Drohnen. In Köln hat die Gamescom seit heute für Besucher ihre Tore geöffnet, und auch die sächsische Spielebranche präsentiert sich auf der weltgrößten Messe für Computer- und Videospiele. Aus Köln berichtet Janis Müller.
6: Ja, insgesamt 25 Entwicklerteams, Studios, Start-ups und Institutionen präsentieren sich am sächsischen Gemeinschaftsstand. Mit dabei sind Unternehmen unter anderem aus Leipzig, Dresden, Chemnitz, Mittweida und Waldenburg. Sachsen ist damit bereits zum dritten Mal mit einem eigenen Gemeinschaftsauftritt vertreten. Insgesamt verzeichnet die Gamescom dieses Jahr übrigens mehr als 1700 Aussteller. Das ist ein neuer Rekord.
3: Bei uns in Deutschland wird gerade darüber diskutiert, eine Altersgrenze für TikTok, Instagram und Co. einzuführen. Und die wünschen sich auch Jugendliche selbst. In einer Umfrage der Techniker Krankenkasse ist jeder Zweite für ein Social-Media-Verbot bis 14 Jahre. 8% wünschen sich sogar ein komplettes Nutzungsverbot für Kinder und Jugendliche.
1: Das ist Radio RTL Sachsenwetter. Schön, sonnig wie bestellt. Sommer heute nochmal mit bis zu 30 Grad. Es bleibt auch trocken dabei. Morgen sieht das aber schon wieder anders aus. Da gibt es nur noch etwas Sonne. Die Wolken haben wieder das Sagen und auch teils kräftige Schauer und Gewitter dann dabei. Es bleibt aber nochmal sommerlich warm morgen zum Start ans Wochenende.
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1: A4, Chemnitz Richtung Dresden, zwischen Chemnitz Ost und Frankenberg, Vorsicht, hier liegen Reifenteile auf der mittleren Spur. Dann haben wir die A4 Chemnitz in Fahrtrichtung Erfurt mit einem defekten LKW zwischen Hohenstein-Ernsttal und Glauchau Ost, das Ganze in der Baustelle. Auf der B98 in Tiendorf, Kamenzer Straße, da laufen Bergungsarbeiten, deswegen ist der Kreuzungsbereich gesperrt derzeit, auch die Abfahrt bis an großen Bogen drumherum. Es dauert länger, etwa eine knappe Viertelstunde auf der B172, und zwar in Pirna, Königstein einer Straße zwischen Kriedspitz und der Einsteinstraße, da ist einfach zu viel los, und eine Ölspur im Vogtland B173 zwischen dem Abzweig nach Neudörfel und Reichenbach. Dann wird geblitzt B169 in Plessa an der Elstermühle, B174 zwischen Gornau und Altenhain Richtung Chemnitz, versteckt nach einer Schallschutzwand, in Meißen Rauenthalstraße stadteinwärts und die Superblitzer in Dresden, Günzstraße Richtung Elbe, Tennichtstraße stadteinwärts und Garmischstraße Richtung Nickern.
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1: Und ich wünsche einen ganz wunderbaren sonnigen Sommerstag heute. Der letzte im August, und der wird schön. Und noch schöner jetzt mit einer extra Ladung an Musik. Es gibt die ersten 5 Hits am Stück des Tages. 80er, 90er, 100% Sachsen-Sound. Und ab.
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0: 80er und 90er, 100% Sachsen-Sound, Matthew Wilder und Break My Stride. Sie hören Hitradio RTL und Wichtiges von der A72 Leipzig Richtung Chemnitz. Vorsicht bitte zwischen Rochlitz und Penig. Hier liegen Metallteile auf beiden Fahrspuren, sehr schwer zu sehen. Die sind wohl nicht allzu groß, also gut aufpassen. Zwischen Rochlitz und Penig hier mehrere Metallteile.
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3: Und da haben wir es ganz genau 10:30 mit Radio RTL mit dem Sachsenwetter, mit den aktuellen Temperaturen. 22 Grad sind es in Eibenstock, 22 Grad in Mittweida und aktuell haben wir 21 Grad in Rothenburg. Bis zu 30 sind heute maximal drin. Die Sonne bleibt uns hier den ganzen Tag über erhalten. Es kommen später auch ein paar Wolkenfelder dazu. Aber es bleibt heute trocken. Das sieht morgen anders aus. Dann sind einige Regenwolken nämlich dabei. Es wird noch mal sehr warm, 24 bis 30 Grad, aber eben auch zunehmend schwül. Also da kann es auch gewittern und teilweise sogar sehr kräftig. Das könnte morgen eher ungemütlich werden zum Freitag.
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3: A4, Chemnitz Richtung Erfurt, ein defekter LKW zwischen Hohenstein-Ernsthal und Glauchau-Ost in der Baustelle. Dann Achtung, gefährliche Metallteile auf der A72, Leipzig Richtung Chemnitz, zwischen Rochlitz und Penig, beide Spuren hier betroffen. B98 in Thiendorf, Kamenzer Straße am Ortseingang, da sind Bergungsarbeiten im Gange, gesperrt ist im Kreuzungsbereich und die Abfahrt. Und im Vogtlandkreis auf der B173, da ist man dabei, eine Ölspur zu beseitigen, zwischen dem Abzweig nach Neudörfel und Reichenbach. Es blitzt auf der B169 in Plessa an der Elstermühle, dann B174 zwischen Gornau und Klein-Olbersdorf-Altenhain Richtung Chemnitz. Trainer aus Groß-Pösner kommend Richtung Körra, danke an Jana. In Meißen Rauenthalstraße wieder stadteinwärts und in Dresden wird geblitzt. Einmal Günzstraße Richtung Elbe, Tennichtstraße stadteinwärts und Garmischstraße Richtung Nickern.
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0: 80er, 90er, 100% Sachsen-Sound. Schönen Donnerstagvormittag mit KISS. Wir haben es gleich 10:45.
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0: Morgen früh, 7 Uhr, gibt es eine finale Entscheidung, denn wir suchen aktuell die Person in Sachsen, die bisher am häufigsten schon umgezogen ist. Dafür gibt es dann bei Uwe Fischer und Katja Möckel in der Hitradio RTL Morning Show morgen auch die 500 € Rekordprämie. Und es hat ja immer verschiedene Gründe, ne, warum man und vor allem auch so oft umzieht. Norbert Marschall aus Herrnhut kann das mit seinen 30 Umzügen bisher im Leben sehr, sehr gut bestätigen.
2: Ja, das war einfach, das Leben hat gespielt. Da waren spaßige Momente drin, da waren aber auch sehr ernste Momente drin. Ich habe 6 Kinder mit schweren Erkrankungen, wo ich dann sozusagen wieder zurückziehen musste.
0: Da muss man dann reagieren, ne?
2: Und da muss man dann reagieren und es waren dann Herausforderungen, Anfragen, kannst du nicht hier, ich bin studierter Pädagoge und gelernter Landwirt und waren dann Anfragen zum Beispiel von einer Jugendhilfeeinrichtung, kannst du uns helfen, wir haben hier Problemkinder. Also das war immer mal wieder so, eins zum anderen.
0: Das ist ja irre. Wie viele Länder hast du denn so schon bereist und bewohnt?
2: Mehrfach natürlich in Deutschland, aber Finnland war dabei, dann war Kanada dabei, da war Portugal dabei. So bin ich dann so ein bisschen rumgekommen. Schweiz natürlich auch, genau.
0: Ach, Wahnsinn, Norbert Marschall, sehr flexibel und hilfsbereit. Ganz viele Grüße. Aber den Rekord hat aktuell Sandra Hart inne, gebürtige Österreicherin. Ihr Mann ist Sachse, sie mittlerweile seit 2009 auch in Leipzig zu Hause. Ja, und dazwischen gab es so einige Stationen.
3: Aus Österreich und schon immer umgezogen. In Italien, da bin ich zweimal umgezogen. Dann war ich 5 Jahre in Amerika, da bin ich auch öfters umgezogen. Und genau, so ist es.
4: Ich möchte es nochmal aus deinem Munde hören. Wie oft bist du in deinem Leben umgezogen, liebe Sandra Hart?
3: Also mindestens 40 Mal.
0: Das ist doch krass. Also man staunt echt immer wieder. Jeden Tag aufs Neue hier. Sandra könnte sich diesen Umzugsrekord und die 500 € in die Tasche stecken. Es sei denn, es gibt tatsächlich noch jemanden, der mehr Umzüge auf dem Buckel hat. Also wenn ja, dann natürlich gerne melden. Und das machen Sie per WhatsApp und dem Wort Rekord an die 0351 5000 2000 oder Sie gucken mal online.
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0: Don't Shut Me Down. Aber hier gehört bei Hitradio RTL und in 18 Sekunden geht's weiter mit 80ern, 90ern, 100% Sachsen-Sound. Als nächstes Alphaville und Big in Japan.
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0: Family of the Year mit Hero. Hier ist das Radio RTL und so klingt's gleich bei uns. Dasha geht an den Start mit Austin und wir legen los mit Depeche Mode. 80er, 90er, 100% Sachsen-Sound gleich hier bei Hitradio RTL.
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6: Mit Michael Daub, guten Tag. Sachsens Ministerpräsident Michael Kretschmer hält eine Zukunft des VW-Werks Zwickau auch nach 2030 für möglich. Er verweist in einem Fernsehinterview auf die hohe Produktivität und die gut qualifizierten Beschäftigten am Standort. Gleichzeitig räumte Kretschmer ein, dass die Kosten in Deutschland so hoch seien und sich daran etwas ändern müsse. VW-Chef Oliver Blume hatte bei seinem Besuch in Zwickau gestern allerdings keine konkreten Zusagen zum Erhalt des Werks gemacht. Die Gedenkstätte Hoheneck in Stolberg zeigt ab sofort die Wanderausstellung Blackbox. Die Schau thematisiert das Schicksal von Kindern und Jugendlichen, die in der DDR in Spezialheimen zur Umerziehung festgehalten wurden. Rund 135.000 waren es zwischen 1949 und 1989. Bis 12. September ist die Ausstellung zu sehen. Der Eintritt ist frei. Die Hitzewellen in diesem Sommer haben zahlreiche negative Folgen und eine davon teilt das Robert-Koch-Institut regelmäßig mit. So starben Schätzungen zufolge bis Mitte August fast 16.000 Menschen in Deutschland. Die Fachleute weisen darauf hin, dass meist ein Zusammenhang mit Vorerkrankungen bestand. Ein Großteil der Hitzeopfer wurde im Juni gezählt. Mehr als 1.300 Menschen werden nach den verheerenden Sturzfluten in Nepal und Tibet vermisst. Bisher melden die Behörden mehr als 160 Tote. Mehrere Fernstraßen sind durch die Schlammlawine blockiert. Viele Brücken wurden durch die gewaltigen Sturzfluten weggespült. Die Unglücksregion ist sehr beliebt bei Touristen. Ein entlaufener Mischlingshund hat gestern für eine etwa 90-minütige Vollsperrung der A72 bei Zwickau Ost gesorgt. Um den Vierbeiner einzufangen, bildeten Polizisten und im Stau stehende Autofahrer kurzerhand eine Menschenkette. Die Aktion war erfolgreich, der Hund wurde wohlbehalten ins Tierheim nach Vielau gebracht, wo seine Besitzerin über den Chip ausfindig gemacht werden konnte.
0: Ende gut, alles gut. Das freut uns genauso, wie uns das Sachsenwetter freut. Denn das ist heute wirklich herrlich sommerlich mit viel Platz für Sonnenschein bis zum Abend. Das ist überall trocken und das wird es heute auch bleiben. Und dazu gibt's Temperaturen stellenweise bis an die 30 Grad ran. Genießen wir auf jeden Fall, sollten wir, denn schon morgen nimmt das Ganze einen anderen Verlauf. Da kann es teils kräftige Schauer und Gewitter geben. Das bleibt nämlich zwar nochmal sehr warm, aber eben auch zunehmend schwül. Die Hitze entlädt sich dann. Das wird eher ungemütlich und das Wochenende auch tendenziell wieder ein bisschen wechselhafter.
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0: A4 Chemnitz Richtung Erfurt. Ein defekter LKW steht zwischen Hohenstein-Ernsthal und Glauchau-Ost in der Baustelle auch noch. A13 Dresden Richtung Berlin. 2 Kilometer Stau, 10 Minuten plus zwischen Radeburg und Schönborn. Dann 13 Minuten länger auf der A17 Dresden Richtung Prag zwischen Dresden-Gorbitz und Südvorstadt. A72 Leipzig Richtung Chemnitz. Achtung, zwischen Rochlitz und Penig. Da lagen erst Metallteile rum. Eine Holzpalette ist verloren gegangen auf der B172A Pirna zwischen der B172 Dresdner Straße und der Sachsenbrücke. Achtung bitte auf der rechten Spur. Dann klemmt auf der B98 in Tiendorf, Kamenzer Straße. Dort im Kreuzungsbereich kommen sie nicht durch. Höher Ortseingang sind Bergungsarbeiten im Gange. Und eine Ölspur wird beseitigt im Vogtland auf der B173 zwischen dem Abzweig nach Neudörfel und Reichenbach. Damit zu den neuesten Blitzern. B174 zwischen Gornau und Altenhain Richtung Chemnitz nach der Schallschutzwand. Dann Trainer aus Großpösner kommend Richtung Körer, Dresden, Ammonstraße, danke an Thomas, und auf der Hamburger, da stehen sie auch. Und zwar stadtauswärts, hat uns Dorit gemeldet. Lieben Dank.
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0: Schön, dass Sie mit dabei sind. Schönen Donnerstagvormittag. Eine Stunde noch bis zum Mittag. Genießen wir. Ich wünsche einen ganz zauberhaften Tag.
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0: Hitradio RTL und gleich tanzen wir dem Mittag entgegen. Somebody Dance With Me aus den 90ern von DJ Bobo. Hier bei Hitradio RTL gleich die nächste Ladung. 80er, 90er, 100% Sachsen-Sound.
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0: Das Hitradio RTL Sachsen-Wetter heute nochmal richtig schön sonnig und sommerlich. Bis zum Abend bleibt das so. Ein paar lockere Wolken können damit dazukommen. Die machen also nichts, das wird trocken bleiben. Das bei Werten zwischen maximal 26 und 30 Grad. Morgen dann überwiegen die Wolken. Zwischendurch gibt es ein bisschen Sonne, aber ansonsten vor allem auch einige Schauer und mitunter kräftige Gewitter. Trotzdem nochmal 24 bis 30 Grad, wird zunehmend schwül.
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0: A9 Nürnberg Richtung Leipzig, da haben wir 2 Kilometer Stau zwischen Triptis und Hermsdorf Süd. Das heißt für Sie etwa 17 Minuten Zeitverlust. Im Vogtland auf der B173, da wird eine Ölspur beseitigt zwischen dem Abzweig nach Neudörfel und Reichenbach. B176 zwischen Harter und Raschitz, hier stockt es, 10 Minuten Zeitverlust. Und wir haben frische Blitzer stehen, und zwar in Pirna, Lumener Straße stadtauswärts nach dem Kaufland, danke an Dominik. In Dresden auf der Ammonstraße sowie auf der Hamburger Straße stadtauswärts. Dann Trainer aus Großpösner kommend Richtung Körer. Noch jemand was entdeckt?
9: Hier ist das Sven. Ich wollte mal fix noch einen Blitzer durchgeben. Mhm. Und zwar in Aldenburg, in der Rudolf-Breitscheid-Straße berghoch. Eisig, Achtung.
0: Jawohl.
9: Ist fast nicht zu sehen, der kleine Bildermacher.
0: Dann danke Sven fürs Bescheid geben. Und wenn Sie auch noch was entdeckt haben, 08000 77 8000 ist unsere kostenlose Nummer.
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0: Uhr 43, das war die zauberhafte Kate Bush mit Running Up That Hill, Running Up hinauflaufen. Wir von Hitradio RTL haben da was Besseres.
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12: Mit Michael Daub. Guten Tag. Sachsens Ministerpräsident Michael Kretschmer sieht für das VW-Werk in Zwickau auch nach 2030 eine Zukunft. Er lobte im Fernsehinterview die hohe Qualifikation der Beschäftigten und bezeichnete das Werk als das produktivste innerhalb von VW in Deutschland. Konkrete Zusagen zum Erhalt des Standorts hatte VW-Chef Oliver Blume bei seinem Besuch gestern nicht gemacht. Kretschmer forderte bessere Rahmenbedingungen für die deutsche Industrie und will auch über längere Arbeitszeiten sprechen. Beschäftigte in Sachsen können sich vom Einkommen wieder mehr leisten. Der durchschnittliche Reallohn stieg im zweiten Quartal im Vergleich zum Vorjahreszeitraum um 1,8%, meldet das Statistische Landesamt. Grund dafür seien die Nominallöhne, die deutlich stärker zulegten als die Verbraucherpreise. Damit setzt sich der Trend steigender Reallöhne in Sachsen seit 2023 fort. Das haben wir in den letzten Wochen alle gespürt, diese extreme Hitze. Laut Robert-Koch-Institut starben bis Mitte August fast 16.000 Menschen in Deutschland an den Folgen der Hitzewelle. Claudia Wächter mit den Einzelheiten.
13: Die tatsächliche Zahl der Hitzetoten, die könnte noch viel höher liegen, sagen die Experten. Betroffen sind vor allem alte Menschen, also die über 85-Jährigen und das vor allem im Saarland und in Rheinland-Pfalz. Auch die Bundesregierung, die hat gestern die Folgen von Dürre und Extremtemperaturen beraten. Mehr Geld für den Hitzeschutz soll es aber nicht geben.
12: Die Bundesregierung bereitet eine Steuer auf stark gezuckerte Getränke vor. Eine Umfrage für die deutsche Presseagentur zeigt, die Deutschen sind bei dem Thema gespalten. 43% sind dafür, 44% dagegen. Kommen wird die Steuer ab 2027. Das haben Union und SPD beschlossen. Rund ein halbes Jahr nach Wiederausbruch der afrikanischen Schweinepest im Landkreis Görlitz hat sich die Lage vorübergehend beruhigt. Seit einem Monat gäbe es keine neuen Fälle, so Landrat Stefan Meyer. Seit März wurden 88 aktive Fälle erfasst, davon 80 im Gebiet Königshainer Berge. Jäger sind angehalten, verstärkt Wildschweine zu schießen. Die Suche nach Schwarzwild wird auch aus der Luft geführt, und zwar mit Drohnen.
14: Das Hitradio RTL Sachsen Wetter und da haben wir 24 Grad jetzt in Görlitz, in Markranstädt auch 24 Grad und 25 Grad jetzt schon in Glauchau. Also es wird heute nochmal richtig Sommer mit knappen 30 Grad an der Spitze. Dazu Sonnenschein bis zum Abend, vielleicht mal ein paar dünne harmlose Schleierwölkchen, nichts mit Regen. Der kommt dafür morgen und der kommt dafür dann auch in großen und teils kräftigen Mengen. Auch Gewitter sind da nicht zu unterschätzen zum Start ins Wochenende. Es wird aber nochmal warm, 24 bis 30 Grad.
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14: Eine Meldung aus dem Vogtlandkreis betrifft die B173 zwischen dem Abzweig nach Neudörfel und Reichenbach. Da wird eine Ölspur beseitigt. Ansonsten Reutz, kommen Sie gut an. Nicht so schnell, es stehen viele Blitzer. In Altenburg zum Beispiel Rudolf-Breitscheid-Straße berghoch in der 30er-Zone. Dann Görlitz, Zittauer Straße am Weinhübler Berg statt einwärts. Pirna, Lohmener Straße statt auswärts nach dem Kaufland. Dann Träna aus Großpösner kommend in Richtung Körra. Und Dresden, hier ist es die Ammonstraße und die Hamburger Straße statt auswärts.
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14: Ja, viele Grüße, schönen Donnerstag und der Thomas Oster hat sich hier eben gemeldet.
18: Hallo ihr Lieben von Hitradio RTL. Einen wundervollen Donnerstag, das Wochenende klopft schon leise an, halte durch, tanke Sonne im Herzen und mach das Beste aus dem heutigen Tag.
14: Das klingt aber gut. Genau so machen wir's.
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0: aus Dresden. Purple Disco Machine zusammen mit Sophie and the Giants Hypnotized auf Hit Radio RTL. Wir haben es gleich 12:30. Es geht der Blick aufs Wetter und die Straßen und vorweg schon wichtige Meldungen. Einmal von der A4 Dresden Richtung Chemnitz. Achtung bitte am Dreieck Nossen. Da liegt ein Klappstuhl mitten auf der mittleren Spur und Reifenteile auf der A72 Chemnitz Richtung Leipzig zwischen Penich und Rochlitz auf der rechten Spur. Bitte Vorsicht.
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0: Zap, zerab, 12:30, Hitradio RTL mit dem Sachsenwetter, mit Sonnenschein, mit wenigen Wölkchen nur am sächsischen blauen Himmel und Temperaturen, die immer weiter nach oben schnipsen. Wir haben derzeit in Zwickau 27 Grad, in Olbernhausen 23 im Moment und in Radeburg 25 Grad. Knappe 30 sind heute maximal drin. Das ist ein echt toller Sommertag nochmal. Morgen zwar auch weiter warm, 24 bis 30 Grad, allerdings wird es immer schwüler und drückender und dann entlädt sich die Hitze auch mal. Also morgen sind teils kräftige Schauer und Gewitter geplant.
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0: Achtung bitte, A4 Dresden Richtung Chemnitz, es liegt ein Klappstuhl am Dreieck Nossen, mittlere Spur betroffen. A72 Chemnitz Richtung Leipzig, hier Reifenteile zwischen Penich und Rochlitz auf der rechten Spur. In Radebeul aufpassen auf der Bohrstraße in Höhe der Meißner Straße, eine ungesicherte Unfallstelle, das Ganze auch noch mitten im Kreuzungsbereich. Und im Vogtland wird's rutschig durch eine Ölspur auf der B173 zwischen Abzweig nach Neudörfel und Reichenbach. Blitze noch in Altenburg, Rudolf Breit Straße berghoch zu in der 30er-Zone, Görlitz, Zittauer Straße am Weinhübler Berg statt einwärts und Pirna, Lohmener Straße statt auswärts nach dem Kaufland.
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0: entspannten Donnerstagmittag mit George Michael und Careless Whisper. Wir haben es gleich 12.43 Uhr.
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0: Und wir sind gerade drauf und dran, den oder diejenige in Sachsen zu finden mit den meisten Umzügen. Also einpacken, auspacken, weiterziehen. Das kennt Sandra Hart aus Leipzig nur zu gut. Sie führt die Liste mit den meisten Umzügen seit dem Morgen an. Und zwar haushoch.
2: Also mindestens 40 Mal.
0: 40 Mal. Unvorstellbar fast. Alle Infos und Anmelden noch auf hitradio.rtl.de. Bis morgen früh, 7 Uhr, geht die Umzugsrekordjagd noch weiter. Dann wird ein Sieger gekürt in der Hitradio RTL Morning Show mit Uwe Fischer und Katja Möckel. Also Sandra kann das Rennen machen, wenn nicht noch was draufkommt. 500 Euro sind wieder drin für diesen Sachsenrekord. Und bei Uwe und Katja gab es im Hitradio RTL Schätzduell heute eine passende Frage zum Thema.
3: Schätzt doch mal, wie viele finden deutschlandweit pro Tag statt? Also Umzüge.
0: Spannende Frage und interessante Antwort.
3: Jährlich finden in Deutschland rund 9 Millionen Umzüge statt und das sind etwa 25.000 pro Tag.
4: Nein.
0: Doch. Da sind wir ganz schön unterwegs, hä? 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

0: Auch wenn es gerade so schön war am Strand, Rigera, vamos a la playa, hier bei Hitradio RTL, müssen wir fix mal auf die Autobahn schauen, auf die A4 Dresden Richtung Chemnitz, zwischen Dresden-Altstadt und dem Dreieck Dresden-West, nämlich da steht ein defekter LKW auf der Standspur und auch ein Reifenmantel ist hier verloren gegangen auf der mittleren Spur. Also bitte Vorsicht, A4 Dresden Richtung Chemnitz, zwischen Dresden-Altstadt und dem Dreieck Dresden-West.
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10: Ich bin Julia Wassilkow. Auch wenn es vielen nicht so vorkommt, die Löhne in Deutschland steigen schneller als die Verbraucherpreise. Durchschnittlich 1,5% haben wir gerade mehr im Geldbeutel. Thomas Bremser.
11: Das ist nicht nur für die Beschäftigten eine gute Nachricht, sondern auch für die Wirtschaft. Denn die Menschen können, wenn sie nicht sparen, mehr Geld ausgeben. Geringverdiener profitieren aktuell vom höheren Mindestlohn. Der liegt seit Jahresbeginn bei 13,90 Euro die Stunde. Dazu ist in mehreren Bereichen der Lohn überdurchschnittlich gestiegen. Zum Beispiel in der Landwirtschaft, dem Energiesektor und der Finanzbranche.
10: Zum ersten Mal hat Bundespräsident Steinmeier die Gamescom in Köln besucht. Eine wichtige Botschaft hatte er auch dabei. Er hat zu einem kritischen Blick auf digitale Spiele geraten. Computerspielsucht sei eine von der Weltgesundheitsorganisation anerkannte Krankheit mit schwerwiegenden Folgen für Betroffene. Der Leipziger Straßenbahnbauer Heiterblick hat sein Insolvenzverfahren nach über einem Jahr offiziell beendet, hat das Unternehmen mitgeteilt. Eine neue Führung werde sich in den nächsten Monaten auf die Produktion bereits bestellter Bahnen konzentrieren, zum Beispiel für die Leipziger Verkehrsbetriebe. Außerdem werde man sich in die Struktur des neuen Eigentümers, dem polnischen Konzern PESA, integrieren. Die Verkehrsbetriebe aus Görlitz und Zwickau hätten wegen der Insolvenz Aufträge storniert. Nach der Sturzflut im Himalaya-Gebiet läuft die internationale Hilfe an. Die USA haben Nepal Notunterkünfte, frisches Wasser und andere Güter zugesagt. Die Vereinten Nationen wollen Teams in die Region schicken. Rund 1.500 Menschen werden vermisst, auch 8 Deutsche sind darunter. Die 4 Fußball-Bundesligisten in der Champions League erfahren am Abend ihre Gegner. In Monaco wird die Ligaphase ausgelost. Der FC Bayern, Dortmund, Leipzig und Stuttgart bekommen jeweils 8 Gegner. 4 Heim- und 4 Auswärtsspiele.
0: Das Hitradio RTL Sachsen-Wetter. Fantastisch heute. Dieser Donnerstag hat viel Sonne im Gepäck. Dazu 25 Grad in Wülknitz, 25 Grad in Döbeln und 20 Grad in Oberwiesenthal. Bis zu 30 sind im Flachland stellenweise aber noch drin heute. Es bleibt Sommer den ganzen Tag über, auch trocken und Regen. Und das ziemlich ordentlich und teils kräftige Gewitter erwarten uns dann wohl morgen am Freitag. Das Ganze bei schwülwarmen 24 bis 30 Grad.
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0: A4 Dresden Richtung Chemnitz. Achtung bitte, am Dreieck Dresden Nord. Da steht ein defekter LKW auf der Standspur. Hier findet aber auch der Radwechsel statt. Und gleich weiter zwischen Dresden Altstadt und dem Dreieck Dresden West. Ein weiterer kaputter LKW auf der Standspur und es liegt noch ein Reifenmantel auf der mittleren Spur. B107 in Chemnitz, August-Bebel-Straße und Chemnitz-Talstraße. Hier dauert es länger zwischen Thomas-Mann-Platz und der Bornaer Straße, etwa 10 Minuten. Eine Viertelstunde Zeitverlust durch stockenden Verkehr auf der B176 zwischen Harter und Raschitz. Auf der S154 zwischen Sebnitz und Lichtenhain. Da steht in der dritten Kurve ein Traktor und weitere Fahrzeuge. Da kommt es zu Behinderung, hat uns Sebastian gerade durchgegeben. Dankeschön. In Radebeul-Bohrstraße, Höhe der Meißnerstraße, noch ein Unfall. Hier ist der Kreuzungsbereich blockiert und es wird geblitzt in Altenburg, Rudolf-Breitscheid-Straße, Berghoch, 30er-Zone, Görlitz, Zittauer Straße am Weinhübler Berg statt einwärts und in Pirna, Lohmener Straße statt auswärts nach dem Kaufland.
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0: So, und mit Grüßen nach Kamenz. Letzter Tag heute beim Schul- und Heimatfest, dem Kamenzer Forstfest. Dazu gleich der zweite große Umzug, der Forstfest-Auszug, genauer gesagt, vom Markt. In einer halben Stunde geht's da los und von 15 bis 21 Uhr kann ja heute nochmal kräftig gefeiert werden und das bei wirklich bestem Sommerwetter. Also dabei viel Spaß und allen einen wunderbaren Vize-Freitag.

0: 80er, 90er, 100% Sachsen-Sound mit London Beat. So geht's durch den sonnigen Donnerstagnachmittag. Sie hören Hitradio RTL gleich 14:30. Und Achtung bitte auf der A72 Zwickau Richtung Chemnitz zwischen dem Rastplatz Beutenbach und Stolberg Nord. Ein kaputter LKW und hier liegen Reifenteile auf der rechten Spur.
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5: Einen schönen Nachmittag. Wir haben es halb zwei. Hitradio RTL mit dem Sachsenwetter. In Bautzen bei den Senfwochen sonnig und trocken, 25 Grad. In Seida im Erzgebirge, wo heute Abend 18 Uhr das 55. Bergfest eröffnet wird. 23 Grad aktuell und 27 Grad sind es jetzt in Leipzig. Und da findet heute zum letzten Mal in diesem Jahr der Abendmarkt statt. Also direkt auf dem Markt, direkt von 16 bis 21 Uhr. Dazu Marktwetter, sonnig, sommerlich, trocken, 25 bis 30 Grad heute. Morgen Regenwetter und zum Teil sind auch ein paar heftige Gewitter mit dabei, 24 bis 30 Grad nochmal, aber die brodeln eben.
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5: A4 Chemnitz Richtung Erfurt zwischen Rüdersdorf und Hermsdorf Ost. Hier liegen Reifenteile auf allen Spuren. Ein defekter LKW dazu auf der Standspur. Dann haben wir die A4 Dresden Richtung Chemnitz zwischen Dresden Altstadt und dem Dreieck Dresden West. Eine LKW-Panne und A17 Prag Richtung Dresden. 13 Minuten Zeitverlust zwischen dem Grenzübergang und Bad Gottleuba. Reifenteile liegen auch auf der A72 Zwickau Richtung Chemnitz zwischen dem Rastplatz Beutenbach und Stolberg Nord. Der dazugehörige defekte LKW auf der Standspur. Hier eben Stau ab Hartenstein. Das sind schon etwa 3 Kilometer und locker 10 Minuten, die sie dafür länger brauchen. B6 in Wildberg Richtung Meißen, Vorsicht, ein Unfall mit 3 Fahrzeugen. Dann stockt's auf der B187A, Köthen zwischen Porst und Osternienburg. Dann haben wir die S154 zwischen Sebnitz und Lichtenhain. Da stehen mehrere defekte Fahrzeuge, wohl unter anderem auch ein Traktor und das Ganze mitten in einer Kurve schlecht zu sehen. Radebeul, Bohrstraße in Höhe der Meißner Straße. Ein Unfall. Hier ist der Kreuzungsbereich blockiert und eine Unfallsperrung haben wir jetzt in Leipzig. Muldentalstraße zwischen Abzweig nach Markleberg und Liebert-Wolkwitz. Und es wird noch geblitzt in Meißen. Rauntalstraße, hier steht bergauf der Superblitzer und in Görlitz aufgepasst, Zittauer Straße am Weinhübler Berg stadteinwärts.
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13: Ich bin Florian Klaus. Bill Gates warnt in einem neuen Essay vor den Risiken der künstlichen Intelligenz. Der Microsoft-Mitgründer fordert, bestimmte Berufe dauerhaft für Menschen zu reservieren. Sein Argument: Manche Aufgaben, etwa in der Pflege oder beim Arzt, seien unersetzlich menschlich und sollten nie an Roboter übergehen. Bill Gates befürchtet zudem, dass viele Jobs in Bereichen wie Recht, Medizin oder Softwareentwicklung dauerhaft verschwinden könnten. Das haben wir in den letzten Wochen alle gespürt. Die extreme Hitze. Laut Robert-Koch-Institut starben bis Mitte August fast 16.000 Menschen in Deutschland an den Folgen der Hitze. Claudia Wächter.
14: Die tatsächliche Zahl der Hitzetoten, die könnte noch viel höher liegen, sagen die Experten. Betroffen sind vor allem alte Menschen, also die über 85-Jährigen. Und das vor allem im Saarland und in Rheinland-Pfalz. Auch die Bundesregierung, die hat gestern die Folgen von Dürre und Extremtemperaturen beraten. Mehr Geld für den Hitzeschutz soll es aber nicht geben.
13: Beschäftigte in Sachsen können sich vom Einkommen wieder mehr leisten. Der durchschnittliche Reallohn stieg im zweiten Quartal im Vergleich zum Vorjahreszeitraum um 1,8%. Das meldet das Statistische Landesamt. Grund dafür seien die Nominallöhne, die deutlich stärker zulegten als die Verbraucherpreise. Damit setzt sich der Trend steigender Reallöhne in Sachsen seit 2023 fort. Es ist das Vermächtnis einer Ikone. Dolly Parton hinterlässt ihren Fans einen unveröffentlichten Song. Die Aufnahme befindet sich in einer Zeitkapsel und die soll erst im Jahr 2046 geöffnet werden. Da wäre Dolly Parton 100 Jahre alt geworden. Es gibt einen neuen Weltrekord im Diskuswurf mit 7,59 Metern. Das klingt im ersten Moment nach keiner allzu großen Distanz, aber geworfen wurde die Scheibe von einem 106 Jahre alten Thailänder. Damit stellte der Sportler in der Altersklasse Ü105 bei einer WM in Südkorea diesen Weltrekord auf. Die Goldmedaille hatte er von Anfang an sicher, weil er in dieser Altersklasse der einzige Athlet war.
15: Oh mein Gott, herrlich.
16: Also kannst du nicht verlieren.
15: Ist doch gut. 7 Meter so ein Diskus mit über 100 zu werfen?
16: Ist
0: Ich glaube, es ist für mich jetzt schon ein Problem.
10: Aha, weil du musst ja auch ein bisschen drehen und ein bisschen abwerfen zum richtigen Zeitpunkt und so. Stark.
0: Aber die Stadionrunde nach dem Sieg ist geführt. So, wir gucken zum Sachsenwetter.
10: Und da haben wir strahlenden Sonnenschein, so ein bisschen Schleierbewölkung. Aber ansonsten ist erstmal hier alles trocken bei uns. Es wird noch wärmer. Also wir haben ja jetzt um die 26 Grad, so 27 bis 30 Grad sind drin. Einen schönen Abend haben wir da noch vor uns. Genießen Sie den mal. In der Nacht wird es dann nämlich hier zunehmend mit der Bewölkung. Das kann teilweise auch schon mal erste Schauer geben. Ansonsten geht das morgen los im Laufe des Tages. Schauer und Gewitter sind dabei, auch teilweise unwetterartig. Aber es wird vorher noch mal warm mit bis zu 29 Grad.
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0: Gucken wir auf die Straßen. A72 Plauen Richtung Hof. Zwischen Hof Tölpen und Hof Nord haben wir 3 Kilometer stockend. Zwickau Richtung Chemnitz zwischen Hartenstein und Stolberg Nord 4 Kilometer Stau und in Chemnitz-Bayerstraße stadtauswärts Stau nach einem Unfall. Es blitzt Meißen, Rauentalstraße, bergauf der Superblitzer.
2: 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Wir sind Mirko und Claudi am Nachmittag.
0: Und wir wünschen einen schönen Nachmittag an diesem Donnerstag, der schon wieder so ein bisschen in der bergauf geht, so mit der Woche. Verstehst du, wie ich meine? Gestern dieser Mittwoch, dieser stumpfe Mittwoch.
10: Du hieberst aufs Wochenende, ne?
0: Naja, ein bisschen.
10: Ich finde, das ist vielleicht auch wettermäßig der schönste, sommerlichste Tag. Da kann man direkt den Donnerstag ja auch nochmal extra genießen. Das wäre auch eine Option.
0: Ja, unbedingt. Machen Sie das bitte. Was könnten wir dem Tag heute noch abringen? Heute ist Tag der Bananenliebhaber. Also Banane essen, habe ich schon gemacht. Tag des Tauziehens. Und heute ist internationale Fledermausnacht. Ja. Also, das ist doch...
10: Es ist Batman, ja. Lustig.
0: Ist doch das Gleiche, oder?
10: No. Ist so, ja. Aber die fliegen wirklich gut, sind gut unterwegs, weil man abends mal so ein bisschen Dämmerung da rumsitzt, wo viele Bäume sind. Ist schön.

0: Sam Fox, Nothing's Gonna Stop Me Now. Hier ist gerade RTL, Mirko und Claudio. Uns kann man auch nie aufhalten, schon gar nicht am Donnerstagnachmittag. 2:45 ist es. Falls Sie so ein krass früher Frühaufsteher-Typ sind, morgen früh können Sie das mal optimal nutzen. Da ist ein tolles Himmelsspektakel zu sehen. Da können Sie eine Mondfinsternis bestaunen.
1: Eine fast komplette Mondfinsternis. Das ist wirklich was Seltenes, was Tolles. Fast der komplette Vollmond wird dann nämlich in den Kernschatten der Erde eintauchen und damit rötlich aussehen. Das sieht schon mal schick aus. Sollte es jedenfalls. 4:30 geht das los. Allerdings geht dann parallel 6 Uhr auch schon wieder die Sonne auf. Also
0: was
1: ich
0: meine, ich brauche. Ja, na klar.
1: Wird ein kurzes Schauspiel, aber vielleicht können Sie das beobachten. Gucken Sie bitte Richtung Südwest und West. Dann tief über dem Horizont sollte er hängen, der Vollmond, während er dann sozusagen in den Kernschatten der Erde geht und es diese Mondfinsternis gibt. Und wir müssen ein bisschen Wolken schieben. Da werden dann doch ein paar reinziehen jetzt hier über Nacht. Und wir müssen ein bisschen Glück haben, dass wir das alles gut sehen können. Mondfinsternis.
0: Also, wenn Sie Frühaufsteher sind oder schon bei der senilen Bettflucht angekommen sind. Ja. 4:30 geht's los, bis 6 ist der Mond wenig zu sehen. Gucken Sie sich das an, so oft kommt das nicht.

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12: Gleich haben wir es 2:30. Hier sind Radio RTL, Crowded House, The Spice Girls und Jason Donovan. Gleich hier bei uns. Vorher gibt es Claudi, die hat Wetter für uns.
13: Und da haben wir heute Sommerwetter hier. Das steigen noch die Temperaturen auf 27 bis 30 Grad. Das ist alles trocken. Es gibt viel Sonne bis heute Abend. Das sieht morgen anders aus. Wahrscheinlich, wenn Sie morgen aufwachen, ist der Himmel schon ganz schön dicht bewölkt. Das kann die ersten Schauer geben. Und da werden dann morgen auch im Laufe des Tages kräftigere Schauer und Unwetter in Form von Gewittern dann auch mal durchziehen. Aber es wird insgesamt nochmal warm bei maximal 27 bis 29 Grad.
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12: Hitradio RTL meldet A72 Plauen Richtung Chemnitz zwischen Zwickau Ost und Stolberg Nord. 5 Kilometer Stau. Ja, haben wir einen defekten LKW und Gegenstände auf der rechten Spur. Zwickau Richtung Chemnitz zwischen Chemnitz Süd und Kreuz Chemnitz. 1 Kilometer stockend und es blitzt. Meißen Rauntalstraße bergauf.
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0: Ihr größtes Konzert war gleichzeitig auch ihr letztes, Crowded House. Am 24. November 1996 haben sie vor der Sydney Opera gespielt. 250.000 Leute haben sie da angeguckt. Mhm. Und dann hat Crowded House gesagt, tschüss, macht's gut.
1: Schade, ne?
0: Ja, ja, eigentlich finde ich auch. Da wären bestimmt noch schöne Sachen bei rumgekommen. Hier kommen bestimmt auch noch schöne Sachen bei rum.
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7: Ich bin Florian Klaus. Das letzte Wort ist bei den umstrittenen Rentenplänen der Bundesregierung wohl noch nicht gesprochen. Kein Gesetz gehe so aus dem Bundestag, wie es hineinkomme, sagte Unionsfraktionschef Frei vor einer gemeinsamen Klausurtagung mit der SPD-Fraktion. Besonders an der geplanten Abschaffung der abschlagsfreien Frührente nach 45 Beitragsjahren gibt es Kritik auch aus den Regierungsparteien. Die Linke will mit einem bundesweiten Mietendeckel steigende Mieten aufhalten. Sie hat ihr Modell heute vorgestellt, zusammen mit dem Gutachten eines Regensburger Juristen, der es für rechtlich möglich hält. Die jeweilige Obergrenze soll lokal unterschiedlich sein, je nachdem, wie angespannt der Wohnungsmarkt dort ist. Kritiker etwa aus der Union wenden aber ein, dass Vermieter mit einem Mietendeckel keinen Anreiz mehr hätten, zu investieren. Der Gesundheitszustand des norwegischen Königs Harald V. ist sehr ernst. Nach dieser Mitteilung ist die engste Familie des Monarchen zum Osloer Reichskrankenhaus geeilt. Ministerpräsident Støre hat am Vormittag seinen geplanten Deutschlandbesuch abgesagt. Der 89-jährige König ist der älteste regierende Monarch Europas. In den vergangenen Jahren hatte er immer wieder gesund.

0: gesundheitliche Probleme. Das nächste Himmelsspektakel über Sachsen steht vor der Tür. Morgen früh ist eine partielle Mondfinsternis zu sehen. Ab 4:30 wandert der Mond in den Schatten der Erde, kurz nach 6 erreicht das Schauspiel seinen Höhepunkt. Rund 93% der sichtbaren Mondoberfläche werden dabei verdeckt. Am besten lässt sich die Finsternis im Freistaat an einem dunklen Ort mit freier Sicht nach Westen beobachten. In Monaco wird die Ligaphase der neuen Saison in der Fußball Champions League ausgelost. Die 4 deutschen Teilnehmer erfahren somit heute ab 18 Uhr ihre Vorrundengegner. Moritz Einzel berichtet.
1: Aus der Bundesliga sind Meister FC Bayern, Dortmund, Leipzig und Stuttgart mit dabei. Jedes Team bekommt 8 Gegner zugelost, je 2 aus jedem der 4 Lostöpfe. Die Auslosung macht ein Computer. Insgesamt sind in der Champions League-Ligaphase 36 Teams mit dabei. Es gibt eine Gesamttabelle, aus der sich letztlich die K.O.-Phase ergeben wird.
2: Das Sachsenwetter kommt von Claudia.
3: Und da haben wir es heute sehr sommerlich. Wir haben die Sonne draußen bis heute Abend. Dazu steigen die Temperaturen jetzt noch. 27 bis 30 Grad sind drin. Das wird erstmal alles trocken sein. Erstmal bedeutet, ab der Nacht wird es dann hier nämlich langsam zuziehen. Morgen könnten sie schon mit Schauern oder ja teilweise auch Gewittern aufwachen, beziehungsweise ziehen die dann im Laufe des Tages durch hier, werden sich ein bisschen austoben. Und dann haben wir morgen trotzdem nochmal warme Temperaturen. 27 bis 29 Grad sind drin. Und Samstag und Sonntag gibt es ein bisschen Sonne, ist nicht mehr ganz so warm.
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2: Hitradio RTL meldet A13 Berlin Richtung Dresden zwischen Schönborn und Thiendorf 1 Kilometer Stau. Dresden Richtung Leipzig auf der A14 zwischen Döbel Nord und Leisnig defekter LKW auf der Standspur und Gegenstände auf allen Spuren, Reifenteile Vorsicht. Und A72 Plauen Richtung Chemnitz zwischen Zwickau Ost und Stolberg Nord 5 Kilometer Stau und Zwickau Richtung Chemnitz zwischen Chemnitz Süd und Kreuz Chemnitz 1 Kilometer Stau. Aktuell wird geblitzt in Meißen Rauentalstraße bergauf.
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2: Und dann wünsche ich mal einen schönen selbigen Donnerstagnachmittag. Ich glaube, wir sagen das öfter an dieser Stelle mal, es wird gleich sensationell. Aber es wird auch gleich sensationell. Ich finde, es wird sensationell bei Agathe Bauer.
3: Gibt gleich einen schönen Falschversteher-Textverdreher. Da werden Sie dreimal mit hinhören. Aber Sie werden mitgehen, sagen, ja, stimmt.
2: Das ist so. Vorher gibt es John Lennon, Leonie und Alan Parsons Project.

0: John Lennon und seine Ode an die Frau Woman. Hier sind Radio RTL, jetzt haben wir es 3:45. Jetzt ist Zeit für Agathe.
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0: Auch heute dreht es sich um die großen und kleinen musikalischen Missverständnisse, die Sie zahlreich wie immer zuliefern.
2: Wir freuen uns immer sehr. Melden Sie sich hier bei uns. Pierre Puffand aus Lauchhammer hat das auch gemacht. Hi.
3: Das ist Nathalie Holzner. Ist bei 1:12 steht, siehst du die Klöten. Der Rest von mir hat es auch gehört. Hatten das im Auto gehört.
2: Da sagen wir mal hui. Tja, wenn ihr das alle gehört habt, wird da wohl was dran sein.
0: Also Nathalie Holzner, das ist hier, dieses Lied.
4: Auf und davon, wir machen es wahr, ab in die Freiheit, bye bye, au revoir.
0: Okay.
2: Schöner Schlager.
0: Haben wir mal.
2: So, Nathalie Holzner, jetzt gucken wir in deinen Song. Hören wir da auch, siehst du die Klöten?
0: Ich muss jetzt schon lachen, es tut mir leid.
4: Siehst du die Klöten dort am Horizont?
0: Oder am Horizont, Ding Dang Dong oder was
2: wir
0: hier?
2: Ja, hören die am Horizont, ja.
0: Sie, also ich hab's gehört, entschuldige. Du auch?
2: Ja, unbedingt.
4: Siehst du die Klöten?
2: Ja. Das ist schon sehr eindeutig.
0: Es sind garantiert
4: Klöten.
0: Ja, Entschuldigung.
2: Wir haben ja auch mal geguckt, was sie da eigentlich singt.
0: Hör auf.
2: Es sind Klippen. Ach. Aber liebe Nathalie, wenn man möchte, dass
0: gehen
2: man
0: wir ja
2: Klippen
0: nicht auf
2: verstellen.
0: Die. Ja.
2: Man versteht halt wirklich nur Klöten. Aber Nathalie, schön. Und vor allem Pierre, dass du uns den gemeldet hast. Wir freuen uns sehr. Wir sind hoch erfreut.
0: Wie kleine Kinder sitzen wir hier und haben Spaß.
2: Und wenn sie auch mal sowas Verrücktes irgendwo entdecken, das melden sie uns gerne per WhatsApp an die 0351 5000 2000.
0: Damit gehen sie uns garantiert auch nicht auf die
4: Klöten.
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9: Kurz nach 3:30, Sie hören Hitradio RTL, das ist richtig, das macht Spaß, gleich mit Man at Work, Roxette und den Twins. Und Claudi guckt für uns zum Wetter.
10: 27 Grad sind's und die Temperaturen steigen noch ein bisschen auf 29, stellenweise vielleicht auch mal noch 30 Grad. Gibt viel Sonne jetzt hier dazu, der Nachmittag und der Abend, die sind trocken, das können Sie ungestört genießen. In der kommenden Nacht wird's dann so langsam schon mal zuziehen, hier tauchen dicke Wolken auf und morgen sind Schauer und Gewitter möglich, teilweise auch schon mal vormittags, nicht ganz ausgeschlossen. Wird aber noch mal warm morgen mit 27 bis 29 Grad.
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9: Hitradio RTL meldet A13 Berlin Richtung Dresden zwischen Schönborn und Thiendorf. 1 Kilometer Stau. Dresden Richtung Leipzig auf der A14 zwischen Döbeln Nord und Leisnig. Defekter LKW und Reifenteile auf allen Spuren. A72 Plauen Richtung Chemnitz zwischen Zwickau Ost und Stolberg Nord. 6 Kilometer Stau. Und Zwickau Richtung Chemnitz zwischen Chemnitz Süd und Kreuz Chemnitz. 3 Kilometer stockend. Es blitzt immer noch in Meißen. Rauenthalstraße bergauf.
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0: Man at Work mit Down Under. Hitradio RTL ist hier, 3:15.
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13: Ich bin Florian Klaus. Schon 2023 hat das Bundesinnenministerium die rechtsextreme Gruppe Artgemeinschaft verboten. Weil Anhänger aber weiter aktiv geblieben sein sollen, hat die Polizei in mehreren Bundesländern Durchsuchungen durchgeführt. Dabei seien Unterlagen und Datenträger sichergestellt worden, hieß es von der Staatsanwaltschaft. Festgenommen wurde niemand. Nach der Sturzflut im Grenzgebiet zwischen Nepal und China bergen Retter immer mehr Tote. Nach Angaben der nepalesischen Polizei wurden inzwischen mindestens 270 Leichen gefunden. Mehr als 1300 Menschen gelten noch als vermisst. Darunter sind auch 8 deutsche Touristen. Carola Frenzen berichtet.
14: Die Bilder sind wie aus einem Katastrophenfilm. Die ganze Region liegt unter dickem Schlamm. Dörfer und Infrastruktur sind zerstört. Erste Untersuchungen deuten auf einen gewaltigen Abbruch von Eis und Felsen hin. Dadurch könnte sich ein Fluss aufgestaut haben. Als die Blockade brach, wurden enorme Wassermassen freigesetzt. Die Armee hat derweil damit begonnen, hunderte Überlebende auszufliegen, darunter auch Ausländer.
13: Rund ein halbes Jahr nach Wiederausbruch der afrikanischen Schweinepest im Landkreis Görlitz hat sich die Lage vorerst beruhigt. Seit einem Monat gäbe es keine neuen Fälle, so Landrat Stefan Meyer. Seit März wurden 88 aktive Fälle erfasst, davon 80 im Gebiet Königshainer Berge. Jäger sind angehalten, verstärkt Wildschweine zu schießen. Mehreren Medienberichten zufolge ist der frühere bosnisch-serbische Armeechef und Kriegsverbrecher Ratko Mladic tot. Er ist demnach im Alter von 84 Jahren in einem Gefängniskrankenhaus in Den Haag gestorben. Mladic war für das Massaker in Srebrenica 1995 mitverantwortlich. 2017 wurde er vom Internationalen Strafgerichtshof für das ehemalige Jugoslawien zu lebenslanger Haft verurteilt. Bei der derzeit laufenden weltgrößten Computerspielmesse Gamescom in Köln gibt es immer wieder auch Besuch aus der Politik. Zum Beispiel war Bundespräsident Steinmeier erst da. Vertreter der AfD sind laut Veranstaltern aber unerwünscht. Wer wie die AfD demokratische Prinzipien und eine offene Gesellschaft bekämpfe, sei nicht willkommen, hat jetzt der Geschäftsführer des Branchenverbands Game Felix Falk gesagt.
0: Gucken wir zum Sachsenwetter, gibt's mit Claudia.
15: Und da scheint die Sonne hier bis zum Abend heute. Da hat sie viel Platz. Es sind kaum Wolken unterwegs, wenn dann nur so Schleierwolken. Also alles trocken. Wird eher sogar noch ein bisschen wärmer jetzt in den nächsten Stunden. Aber in der kommenden Nacht wird es dann so langsam zuziehen bei uns. Und es ist möglich, dass es morgen schon mal erste Schauer gibt am Vormittag bei Ihnen. Ansonsten wird da Richtung Nachmittag und Abend doch ganz schön was hier durchziehen an Schauern und auch mal kräftigen Gewittern. Ja, und dann haben wir das Wochenende, teilweise doch mit Sonne. Das sieht gar nicht so schlecht aus, nicht mehr ganz so warm, aber wird insgesamt recht hübsch.
0: Na, fein.
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0: Hitradio RTL meldet A4 Dresden Richtung Chemnitz. Zwischen Chemnitz-Glößau und Chemnitz-Mitte 1 Kilometer Stau. A13 Dresden Richtung Berlin zwischen Radeburg und Schönborn 1 Kilometer Stau. Und Berlin Richtung Dresden zwischen Schönborn und Thiendorf ebenfalls 1 Kilometer Stau. A38 Halle Richtung Leipzig zwischen Kreuz Leipzig Süd und Leipzig Südost. Auch hier 1 Kilometer Stau. Und dann kommen wir noch zur A72. Hof Richtung Zwickau zwischen Plauen Süd und Plauen Ost 2 Kilometer. Plauen Richtung Chemnitz zwischen Zwickau Ost und Stolberg Nord 8 Kilometer. Und Zwickau Richtung Chemnitz zwischen Chemnitz Süd und Kreuz Chemnitz 3 Kilometer.
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0: Und wir wünschen einen wunderschönen Donnerstagnachmittag. Jetzt mit, da muss für alle was dabei sein. Phil Collins, Two Hearts, Soul Asylum, die 90er, Runaway Train. Und hier die Madonna. Like a Prayer.
15: Sehr schön.

0: Phil Collins, sondern seine zwei Herzen, True Hearts. Wir sind auch zwei?
1: Ja.
0: Viertel fünf, Mirko und Claudi hier auf Hitradio RTL. Wir müssen mal sagen, unser Agathe Bauer Song hat heute so, naja, so kleine Wellen geschlagen. Mhm. Immer nachmittags gibt es bei uns die Falschversteher Textverdreher. Und heute hatte Pierre aus Lauchhammer was Wildes in einem Schlager rausgehört.
1: Ja, im Schlager von Nathalie Holzner. Und der Pierre meinte, die singt doch da, siehst du die Klöten? Mhm.
2: Siehst du die Klöten dort am Horizont?
1: Ja. Da haben wir so ein bisschen mitgekichert, aber gesagt, ja, das hören wir auch so.
0: Das ist so.
1: Und dann hat sich aber hier Hitradio RTL-Hörerin Yvonne gemeldet.
3: Hallo meine Lieben, wir haben euren Agathe Bauer Song gehört. Ich muss schmunzeln, wir heißen ja Klöten mit Nachnamen. Schön, dass man uns auch mal in dem Lied erwähnt. Liebe Grüße, Yvonne und Annabelle.
1: Ja,
0: ich könnte einfach so,
1: genau.
0: Gerade noch mal gut gegangen.
1: Die Klötners waren gemeint hier in dem Song. So,
0: liebe Yvonne,
1: schön.
0: Viele liebe Grüße.

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7: Schöne Musik gibt's bei uns den ganzen Tag und gleich kommt Paula Abdul mit Straight Up. Wir haben Bryan Adams, Rod Stewart und Sting mit All for Love. Und die CC Catch kommt auch gleich. Are You Man Enough? Logo. Wir gucken zum Sachsenfett.
8: Ja, das fetzt heute auch. Wir haben im Laufe des Abends hier teilweise ein paar Schleierwolken, aber da ist noch alles trocken. Es ist auch schön warm. Sie können heute lange draußen sitzen. Nutzen Sie das. Morgen wird es dann nämlich schon ein bisschen ruppeliger werden. Also morgen ist es auch noch warm, aber es könnten am Vormittag schon Schauer und Gewitter durchziehen. Das zieht sich dann hier so durch den Tag. Und das Wochenende insgesamt sieht dann aber wieder recht gut aus. Hm? Da haben wir viel sonnige Strecken und die Temperaturen sind auch okay. Gibt so um die 25 Grad rum.
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7: Hitradio RTL meldet A4 Dresden Richtung Chemnitz. Zwischen Chemnitz-Glößer und Chemnitz-Mitte 1 Kilometer Stau. Dresden Richtung Berlin auf der A13 zwischen Radeburg und Schönborn 3 Kilometer Stau und in der Gegenrichtung zwischen Schönborn und Thiendorf 1 Kilometer Stau. A14 Dresden Richtung Leipzig zwischen Döbeln Nord und Leisnig defekter LKW auf der Standspur und die A72 Hof Richtung Zwickau zwischen Pirk und Plauen Ost 5 Kilometer Stau nach Unfall. Hier geht's an der rechten Spur und der Standspur an der Unfallstelle vorbei, links gesperrt. Plauen Richtung Chemnitz zwischen Zwickau Ost und Stolberg Nord 8 Kilometer Stau und Zwickau Richtung Chemnitz zwischen Chemnitz Süd und Kreuz Chemnitz 3 Kilometer stockend.
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0: Paula Abdul, Straight Up, einer ihrer größten Hits, muss man sagen. Und die Plattenfirma hat damals gesagt, ach naja. Fanden sie eher nicht so, es sollte mal nur eine B-Seite werden. Dann haben sie gesagt, ach komm, selbst ihre Mutter hat gesagt, ist doch Müll. Hat's weggeworfen, die Kassette, und nur Paula hat gesagt, das wird gut. Und hat sich damals auch so einen Produzenten, so einen völlig unbekannten Produzenten geholt, mit dem hat sie das Ding dann zu Hause bei ihm eingesungen,
1: ja,
0: in seiner Dusche, weil er hatte keine Gesangskabine, hat in der Dusche eingesungen, dieses Lied, und die Nachbarn haben sogar geklopft und getrommelt, es wäre zu laut. Ist echt? Auf den Original-Demo-Bändern noch drauf.
1: Das ist ja ein Ding, okay.
0: Aber so entstehen Welthits, und nur so, wenn die Nachbarn es scheiße finden. Das muss man so sagen. So, das hier finden alle gut.
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0: Und ich immer, die 500 Euro finden auch alle gut. 500 Euro Prämie gibt's für unsere Rekordhalter. Und die nächste Prämie morgen früh in der Hitradio RTL Morningshow. Sie wissen, wir suchen aktuell die Personen mit den meisten Umzügen. Und wir sind gespannt, wo wir am Ende rauskommen.
1: Da sind wir wirklich sehr gespannt. Wir liegen aktuell bei 40 Umzügen. Das finde ich ja jetzt schon sehr rekordverdächtig, muss ich sagen. Also mindestens 40 Mal ist jedenfalls Sandra Hart aus Leipzig umgezogen. Ich kann es mir nicht so vorstellen, 40 Mal die Sachen alle zusammenzupacken, wieder auszupacken.
0: Man sagt ja, dreimal umgezogen ist einmal abgebrannt. Das wäre praktisch fast 20 Mal abgebrannt.
1: Ja, das ist echt verrückt. Aber bei Sandra ging das rucki-zucki hintereinander weg und oft auch wegen der Liebe.
3: Ich habe einen Italiener mal kennengelernt und mein Traum war immer in Italien zu leben. Und da war ich dann in Italien und dann war meine Mama in Amerika. Die hat dort was angefangen. Da habe ich dann gedacht, na, probierst du mal Amerika, wie es dort so ist.
1: Naja, und da kamen dann am Ende eben 40 Umzüge zusammen.
0: Ist jemand genauso drauf? Gibt es noch jemanden, bei dem es sogar mehr waren? Dann bitte melden, hitradio.rtl.de, und morgen früh wissen wir dann Bescheid. Wie oft sind sie denn nur umgezogen?

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6: Ich bin Florian Klaus. An einer Schule im Großen Neuzittau in der Nähe von Berlin sind übereinstimmenden Berichten zufolge zwei Menschen getötet worden. Ein Verdächtiger wurde festgenommen. Die Märkische Allgemeine berichtet, dass unter den Opfern eine 18-jährige Schülerin ist. Der Verdächtige sei ihr Ex-Freund. Der andere Tote, ein 30-Jähriger, sei demnach gestorben, als er den Täter stoppen wollte. Offiziell bestätigt ist das bisher nicht. Mehrere hundert Milliarden Euro soll die Europäische Union einsparen. Um so viel Geld soll der Vorschlag der Kommission für den kommenden Haushalt gekürzt werden, fordert eine Gruppe mehrerer Länder, darunter auch Deutschland. Kanzler Merz hat mehrere andere Regierungschefs getroffen, um darüber zu diskutieren. Die Europäische Kommission schlägt inflationsbereinigt einen Haushalt im Umfang von rund 1,76 Billionen Euro vor. Deutschland zahlt davon den größten Beitrag. Mit mehreren Landtagswahlen und geplanten Reformen steht der Union und der SPD in den kommenden Wochen einiges bevor. Proteste gibt es auch aus den eigenen Reihen, etwa gegen das geplante Ende der abschlagsfreien Rente nach 45 Beitragsjahren. Zu dem Thema haben die Fraktionschefs bei einem Treffen in Münster betont, dass kein Gesetz ohne Veränderungen aus dem Bundestag kommt. Grundlegende Veränderungen sieht CDU-Mann Frei aber nicht kommen. Das Bürgerbegehren gegen die Kürzungen bei den Dresdner Verkehrsbetrieben ist unzulässig. Das hat die Landesdirektion Sachsen entschieden. Der gemachte Kostendeckungsvorschlag erfülle nicht die gesetzlichen Anforderungen. Für die Kostenschätzung berufen sich die Initiatoren auf Zahlen der Landeshauptstadt. Diese liegen aber laut Landesdirektion bis zu 4 Millionen Euro über den Kosten, die im Bürgerbegehren angegeben waren. In Monaco wird die Ligaphase der neuen Saison in der Fußball-Champions League ausgelost. Die vier deutschen Teilnehmer erfahren somit heute ab 18 Uhr ihre Vorrundengegner. Moritz Einzel berichtet.
7: Aus der Bundesliga sind Meister FC Bayern, Dortmund, Leipzig und Stuttgart mit dabei. Jedes Team bekommt 8 Gegner zugelost, je 2 aus jedem der 4 Lostöpfe. Die Auslosung macht ein Computer. Insgesamt sind in der Champions League Ligaphase 36 Teams mit dabei. Es gibt eine Gesamttabelle, aus der sich letztlich die K.O.-Phase ergeben wird.
8: Kurz nach 5, Claudi guckt für uns zum Sachsenwetter.
9: Und es ist schön heute Abend, das können Sie noch gut genießen. Das bleibt lange warm hier in der kommenden Nacht, dann allerdings wird es hier langsam zuziehen, kommen dicke Wolken bei uns an und morgen.

0: Im Laufe des Tages sind Schauer drin, teilweise schon am Vormittag, könnten auch Gewitter eingelagert sein und es ist nicht ausgeschlossen, dass es auch mal unwetterartig ausfällt an einigen Orten. Ansonsten gibt es dazu 29 Grad morgen nochmal als Top-Temperatur und das Wochenende insgesamt ist nicht mehr so ganz so warm, aber oft trocken und eigentlich insgesamt auch recht sonnig.
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2: Der Blick auf Sachsens Straßen. A13 Dresden Richtung Berlin zwischen Marsdorf und Schönborn. 3 Kilometer Stau. A72 Hof Richtung Zwickau zwischen Landesgrenze und Plauen Ost. 7 Kilometer Stau. Und Zwickau Richtung Chemnitz auf der A72 zwischen Stolberg Nord und Kreuz Chemnitz. 5 Kilometer Stau. Es blitzt Espenhain an der Brücke aus Richtung Stürmtal.
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2: Da geht's rein in diesen Feierabend, kurz nach 5. Wir haben Katrina and the Waves, wir haben Alvaro Soler und gleich die Rhythmics und danach feiern wir mal, wir pusten ein bisschen Kerzen aus, das musikalische Geburtstagskind des Tages. Mhm.

0: Sabrina and the Waves mit Walking on Sunshine. Das ist für heute auf jeden Fall noch möglich.
1: Ja, gutes Motto für den Abend heute, ja, für den Donnerstagabend.
0: Finde ich auch. Wir sind bei Ihnen mit feinster Musik, jetzt mit dem Geburtstagskind, mit dem musikalischen Geburtstagskind des Tages. Es ist Markus Mörl, alias Markus, der Markus von ich will Spaß und ich gebe Gas und toten Teufel, wird heute 67 Jahre alt, okay. Der Markus. Interessant, wir hören mal heute übrigens die kleine Taschenlampe. Weil es ist, passt schön, es ist nicht so
1: Spaß haben wir genug selber so.
0: Ja, also wir geben ordentlich Gas, da können wir auch mal die Taschen da bespielen. Interessant an diesem Song ist, er hat ja für einen Film geschrieben oder beziehungsweise gesungen, und zwar Gib Gas, ich will Spaß, hieß der Film. Ja. Und hat in dem Film mit Nena zusammen gesungen. Die Single-Version hat er aber nicht mit Nena gesungen, weil das Management von Nena gesagt hat, du pass mal auf, mit Nena läuft es zurzeit gerade mal gar nicht so schlecht. Ja. Und dann haben die gesagt, das wäre schön, wenn du dein Krempel alleine machst. Dann hat er dann Andrea Maria Schneider sozusagen beauftragt und die hat mit ihm das Ding zusammengesungen. War aber trotzdem ein Hit. Also auch
1: klar,
0: Nena
1: ging auch ohne Nena.
0: Ging auch ohne Nena, ja, will ich bloß mal sagen. Hier ist fürs Geburtstagskind des Tages. 67 wird er, Markus Mörl, die kleine Taschenlampe.

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6: Kurz nach 5:30, Hitrade RTL, Mirko und Claudi hier, gleich mit Styx, mit C-Block und wir haben Bad Boys Blue. Und wir haben einen schönen Donnerstagabend.
7: Unbedingt, ja. Wenn Sie den draußen genießen können, das ist toll. Der ist lange warm. In der Nacht tauchen dann die ersten Wolken auf. Morgen sind Schauer und Gewitter möglich über den ganzen Tag, vor allem Richtung Nachmittag und Abend. Und ja, wir versuchen natürlich ein bisschen Wolken freizuschieben für morgen, ja, so kurz nach 4:30. Da geht's los mit der fast kompletten Mondfinsternis. Also fast der komplette Vollmond wird im Kernschatten der Erde verschwinden. So ein bisschen rötlich aussehen, vielleicht können Sie das sehen. Wird ein kurzes Schauspiel. Sonne geht ja dann irgendwann auch auf. Also das ist nicht so lange zu sehen. Und wenn Sie gucken, wenn Sie wach sind, tief über dem Horizont wird der Vollmond hängen. Und das Ganze in Richtung Südwest.
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6: Mit Radio RTL meldet A13 Dresden Richtung Berlin zwischen Radeburg und Schönborn. 1 Kilometer Stau. Hochrichtung Zwickau auf der A72 zwischen Pirk und Plauen Ost. 4 Kilometer Stau. Und Zwickau Richtung Chemnitz zwischen Chemnitz Süd und Kreuz Chemnitz. 2 Kilometer stockend. Es blitzt Espenhain an der Brücke aus Richtung Sturmtal und Dresden Teplitzer Straße zwischen Kostritzer und Kaspar-David-Friedrich-Straße stadteinwärts.
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0: Boot am Fluss, The Boat on the River mit Styx, Hitradio RTL ist hier.
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1: Da sprechen wir heute über eine große Herausforderung für das Handwerk. 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
2: Das bedeutet, wir brauchen junge, engagierte Menschen, die bereit sind, ein Unternehmen zu führen und vielleicht auch in ein bestehendes Unternehmen einzusteigen und dort selber Chef zu werden. Eine Betriebsübernahme hat immer den Vorteil, dass man so ein Stück weit auf halbem Weg startet. Es ist schon ein Unternehmen da, es ist ein Standort da, es sind Produkte, es sind Kunden da. Auf der anderen Seite muss man natürlich dann trotzdem ein Unternehmen weiterentwickeln.
1: Stichwort Digitalisierung oder KI zum Beispiel. Für viele junge Leute ist das mit der Selbstständigkeit ja so eine Sache, aber es wird niemand ins kalte Wasser geworfen.
2: Es gibt dazu breite Angebote seitens der Handwerkskammer Dresden, die jungen Menschen auch nicht alleine lässt mit dieser Aufgabe. Das heißt, wir begleiten eine Betriebsübergabe mit unseren Betriebsberatern, mit unseren Rechtsberatern und versuchen sozusagen den Start in die Zukunft zu ermöglichen.
1: Dazu dient zum Beispiel auch das Projekt Selbstständig Lausitz am Standort Weißwasser.
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12: Ich bin Florian Klaus. Der Europäische Fußballdachverband UEFA bereitet ein Strafverfahren gegen FIFA-Präsident Gianni Infantino vor. Es geht um den Investorendeal, den Infantino für kommende Turniere einfädeln wollte. Unter anderem die UEFA hatte dagegen protestiert, bis er die Idee zurückgenommen hat. Jetzt fordern die Europäer, dass die FIFA und beteiligte Banken für das geplante Verfahren Dokumente zu dem gescheiterten Plan herausrücken. Die Fraktionen von Union und SPD schließen Änderungen am umstrittenen Rentenplan der Koalition nicht aus. Kein Gesetz gehe so aus dem Bundestag, wie es hineinkomme, sagte Unionsfraktionschef Frei vor einer gemeinsamen Tagung in Münster. Thomas Bremser berichtet.
13: Der Koalition stehen turbulente Wochen bevor. Die drei Landtagswahlen könnten CDU und SPD durchrütteln. Parallel dazu will die Regierung ihr Reformpaket umsetzen und hier gibt es noch Streitpunkte, vor allem bei der Rente mit 63. Die soll abgeschafft werden, doch daran gibt es intern Kritik. Es könnte auf Ausnahmen hinauslaufen für alle, die nicht in der Lage sind, länger als 45 Jahre zu arbeiten, wegen des harten Jobs oder der Gesundheit.
12: Der wegen Kriegsverbrechen verurteilte bosnisch-serbische Ex-General Ratko Mladic ist tot. Das hat ein UN-Vertreter bestätigt. Wegen Völkermords im Bosnienkrieg hatte er eine lebenslange Haftstrafe im internationalen Gefängnis in Den Haag verbüßt. Sein schlimmstes Verbrechen war das Massaker an 8000 Bewohnern der ostbosnischen Enklave Srebrenica. Auf der Gamescom werden in Köln in dieser Woche Computerspiele gefeiert. Auch Bundespräsident Steinmeier hat die weltgrößte Gaming-Messe besucht. Er würdigte Computerspiele als festen Bestandteil des kulturellen Lebens, warnte aber auch vor Schattenseiten. So brauche es klare Regeln, um die Verbreitung von Gewaltverherrlichung und extremistischen Inhalten darüber zu verhindern. In Rathen in der Sächsischen Schweiz laufen zurzeit die Aufräumarbeiten nach dem schweren Unwetter im Juli. Dafür ist jetzt auch ein Hubschrauber unterwegs, der umgestürzte und gefährdete Bäume aus dem Wald holt. Einsatzleiter Peter Weißenbacher.
14: Also im Bereich der Felsenbühne, das ist ja eher langsame Arbeit. Da liegen ja Bäume auf die Zuschauertribünen, auf dem Dach. Im Felsengelände, da kann man die Bäume nicht umschneiden. Die muss man durch spezielle Baumkletterer, muss man die zuerst festmachen mit den Schlupfen und dann stehend abtragen. Also im Bereich der Felsenbühne schätze ich, dass wir gegen morgen mittags alles aufgeräumt haben. Und am Rest, das kommt darauf an, es liegt teilweise vier-, fünffach übereinander, das Holz. Das ist dann schwierig.
15: Gucken wir zum Sachsenwetter, kommt von Claudia.
16: Das ist schön heute Abend, ein toller Sommerabend hier noch im Spätaugust sozusagen. Die Temperaturen sinken erst spät in der Nacht. Wir haben dann 20 bis 15 Grad, ist eher eine milde bis warme Nacht. Morgen der Freitag bringt nochmal bis zu 29 Grad, aber wenig Sonne. Wir haben schon zu Beginn die Wolken mit dabei und vereinzelte Schauer und später ziehen dann auch vermehrt Schauer und Gewitter durch. Es kann morgen auch mal unwetterartig ausfallen.
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15: Hitradio RTL meldet A14 Dresden Richtung Leipzig. Zwischen Döbel Nord und Leisnig defekter LKW auf der Standspur. A17 Dresden Richtung Prag, Abfahrt Dresden Prohl ist auch hier ein defektes Fahrzeug im Kurvenbereich. Und es blitzt Meißen-Rautentalstraße, Espenhain an der Brücke aus Richtung Stürmtal und Dresden die Teplitzer Straße.
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15: Wir haben uns letztens schon gefragt, wieso Bill Gates ausgerechnet jetzt eine Robotersteuer einführen möchte. Mhm. Weil so ein bisschen und so Jobs reservieren möchte nur für Menschen.
16: Ja.
15: Das wird noch überhand nehmen. Die werden uns überrennen, die Robots, sage ich. Ich als Nichtwisser.
16: Du als Auskenner, Nicht-Auskenner, okay.
15: Möchte eine Steuer haben für Roboter. In Deutschland natürlich wahnsinnig schwierig, ne? Wenn du jetzt einen normalen Schweißroboter hast, der ist Steuerklasse 1.
16: Ja.
15: Hast du jetzt einen Staubsaugerroboter? Wenn der mit dem Schweißroboter zusammenlebt, sind die beide Steuerklasse 3, glaube ich.
16: Ah, okay. Wir kriegen das alles noch raus.
15: Ja, ich sehe meinen Thermomix schon am Elster-Formular verzweifelt am Tisch zusammenbrechen. Hier ist Hitradio RTL. Wir machen Ihnen einen schönen Abend an diesem Donnerstag mit Billy Idol, mit Ace of Base und das Eric Carmen.

0: Billy Idol, Rebel Yell, Hitradio RTL, hier Mirko und Claudi, Donnerstagabend, 6:45 durch, heute an diesem Donnerstag ist noch offizieller Schnick, Schnack, Schnucktag.
1: Spielst du das gern? Ich spiele das nicht so gern, also die Kinder ziehen einen ja oft mit rein, du willst, dass die irgendwie den Geschirrspüler ausräumen und dann sagen die, komm, wir spielen Schnick, Schnack, Schnuck.
0: Nee, das mache ich mit brutaler Gewalt, da spiele ich nicht Schnick, Schnack, Schnuck, wenn die den Ding ausräumen sollen.
1: Ja, ich spiele aber nicht Schnick, Schnack, Schnuck, ich verliere. Und ich verliere dann auch immer. Das finde ich ja auch so. Dann kommst du an und Brunnen gibt es irgendwie nicht mehr, hört ich.
0: Also. Ja, es gibt spezielle Regeln, egal wo man ist. Wo das Spiel überhaupt herkommt und was es mit dem Begriff Schnickschnack überhaupt auf sich hat, das hören wir jetzt von unserem hellen Köpfchen Matthias Draheim.
2: Aha, in 30 Sekunden. Der Ausdruck Schnickschnack, der ist schnell erklärt, er kommt aus dem Norden. Da schnacken ja die Leute, wenn sie miteinander plaudern. Wenn daraus ein leeres Gerede und Unsinn wurde, dann braucht es eine klangliche Verstärkung, eine sogenannte Replikation mit Ablaut. Dabei wird ein Wortteil mit einem veränderten Vokal wiederholt und so kam es im 18. Jahrhundert zu der Wortschöpfung Schnickschnack. Das Spiel Schnick, Schnack, Schnuck, das ist sogar noch älter. Historische Spuren führen ins 17. Jahrhundert nach China und Japan. Es steht ganz im Sinne der asiatischen Harmonie. So wurden Geschäfte gemacht, Streitigkeiten geschlichtet. Denn in diesem Kreissystem, Stein schlägt Schere, Schere das Papier, Papier den Stein, ist per Zufall kein Element absolut überlegen. Jeder kann gewinnen, ganz ohne Hierarchie und großartige Konflikte.

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6: Hier ist das Radio RTL gleich mit Kaoma und Lambada, mit Mark Cohn und wir haben Bonnie M. Und außerdem hören wir nochmal rein bei Agathe Bauer. Vorher hören wir rein, was Claudi zum Wetter zu sagen hat.
7: Ein schöner warmer Abend ist das hier. Der bleibt lange warm. Die Nacht ist ja dann auch nicht allzu kalt. Es gibt 20 bis 15 Grad. Aber die Wolken werden dann eben schon dichter. Es kann sein, dass es morgen zum Vormittag vereinzelt schon mal ein paar Schauer gibt. Ansonsten ziehen dann doch etliche Schauer und Gewitter morgen im Laufe des Tages hier durch. Das kann stellenweise auch mal unwetterartig ausfallen. Es wird aber nochmal warm. 27 bis 29 Grad gibt es maximal.
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6: Hitradio RTL meldet A14 Dresden Richtung Leipzig zwischen Döbel Nord und Leisnig defekter LKW auf der Standspur und A17 Dresden Richtung Prag Abfahrt Dresden Prohlis defektes Fahrzeug im Kurvenbereich. Es blitzt Espenhain an der Brücke aus Richtung Stürmtal und Dresden-Teplitzer Straße beidseitig.
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1: Auch heute dreht es sich um die großen und kleinen musikalischen Missverständnisse, die Sie zahlreich wie immer zuliefern.
2: Wir freuen uns immer sehr. Melden Sie sich hier bei uns. Pia Puffand aus Lauchhammer hat das auch gemacht.
3: Das ist Nathalie Holzner. Bei 1:12 steht, siehst du die Klöten. Der Rest von mir hat es auch gehört. Hatten das im Auto gehört.
2: Da sagen wir mal hui. Tja, wenn ihr das alle gehört habt, wird da wohl was dran sein.
1: Also Nathalie Holzner, das ist hier, dieses Lied.
4: Auf und davon, wir machen es wahr, ab in die Freiheit, bye-bye, au revoir.
1: Okay.
2: Schöner Schlager.
1: Haben wir mal.
2: So, Nathalie Holzner, jetzt gucken wir in deinen Song. Hören wir da auch, siehst du die Klöten?
1: Ich muss jetzt schon lachen, es tut mir leid.
4: Siehst du die Klöten dort am Horizont?
1: Oder am Horizont, Ding Dang Dong oder was
2: wir
1: hier?
2: Wir hören die am Horizont, ja.
1: ich hab's gehört, entschuldige. Du auch?
2: Ja, unbedingt.
4: Siehst du die Klöten?
2: Ja. Das ist schon sehr eindeutig.
1: Es sind garantiert
4: Klöten.
1: Ja. Entschuldigung.
2: Wir haben ja auch mal geguckt, was sie da eigentlich singt.
1: Hör auf.
2: Es sind Klippen. Ach. Aber liebe Nathalie, wenn man möchte, dass
1: gehen
2: man da
1: wir ja
2: Klippen
1: nicht auf die. Ja.
2: Man versteht halt wirklich nur Klöten. Aber Nathalie, schön. Und vor allem Pierre, dass du uns den gemeldet hast. Wir freuen uns sehr. Wir sind hocherfreut.
1: Wie kleine Kinder sitzen wir hier und haben Spaß.
2: Und wenn sie auch mal so was Verrücktes irgendwo entdecken, das melden sie uns gerne per WhatsApp an die 0351 5000 2000.
1: Und damit gehen sie uns garantiert auch nicht auf die
4: Klöten.
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8: Ich bin Florian Klaus. Der Machtkampf zwischen dem europäischen Fußballdachverband UEFA und dem Weltverband FIFA geht weiter. Die UEFA will FIFA-Chef Infantino verklagen. Dafür fordert sie Dokumente zu dem gescheiterten Investorenplan Infantinos. Er hatte nach der WM durchdrücken wollen, dass bei künftigen Turnieren Investoren beteiligt werden. Die UEFA wirft ihm unter anderem vor, dass die erwünschte Verkaufssumme betrügerisch und nicht marktüblich gewesen sei. Polizeitaucher haben heute aus der Talsperre Pöhl im Vogtland zwei Leichen geborgen. Wie die Polizei in Zwickau mitteilte, handelt es sich um zwei Männer, die seit Ende Juni nach einem Tretbootausflug vermisst wurden. Die Männer waren damals ins Wasser gesprungen und von der Strömung abgetrieben worden. Eine Frau schaffte es mit dem Tretboot zurück ans Ufer. An einer Schule in Großen-Neuzittau in der Nähe von Berlin sind zwei Menschen getötet worden. Ein 19-Jähriger wurde festgenommen. Die Märkische Allgemeine berichtet, dass unter den Opfern eine 18-jährige Schülerin ist. Der Verdächtige sei ihr Ex-Freund. Der andere Tote, ein 30-Jähriger, sei demnach gestorben, als er den Täter stoppen wollte. Offiziell bestätigt ist das bisher nicht. Mieten einfrieren, Deckeln senken. Die Linke will erheblich in den Wohnungsmarkt und die Rechte von Vermietern eingreifen, um Mieter zu entlasten. Ihr Modell für einen bundesweiten Mietendeckel legte die Bundestagsfraktion zusammen mit einem Rechtsgutachten vor. Thomas Bremser berichtet.
9: Für die Linke sind die hohen Mietpreise seit Jahren Top-Thema. Beim Wahlkampf in Berlin spielte es für die Partei eine entscheidende Rolle. Durch ihr zweistufiges Modell könne man die Preise für neue Mieter in Berlin um die Hälfte senken, heißt es von einem Soziologen. Und ein Gutachten, das von den Linken selbst in Auftrag gegeben wurde, kommt zum Schluss: Die Pläne sind mit dem Gesetz vereinbar.
8: Der norwegische König Harald V. liegt immer noch in einem schlechten Gesundheitszustand im Krankenhaus. Sein Zustand sei unverändert, hieß es am Nachmittag vom Palast. Der 89-Jährige liegt seit mehreren Tagen im Krankenhaus. Am Morgen war die Mitteilung gekommen, sein Zustand sei sehr ernst. Daraufhin war die engste Familie des Monarchen zum Krankenhaus in Oslo geeilt.
7: Das Sachsenwetter.
10: Ja, paar Schleierwolken ziehen durch, aber sonst noch sehr angenehm. Die Nacht erst locker, dann teils stärker bewölkt. Tiefstwerte liegen zwischen 20 und 13 Grad. Morgen haben wir es teils wolkiger, zwischendurch Schauer, vereinzelt auch Gewitter möglich, an die 30 Grad, schwül und windig. Das Wochenende, mal Sonne, mal Wolken, Regen aber die Ausnahme bis 25 Grad.
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10: Guten Abend auf die Straßen. Defektes Fahrzeug A17 Dresden Richtung Prag in Abfahrt Dresden-Prohl ist in der Kurve. Und geblitzt wird auf der B174 zwischen Gornau und Altenheim, in Dresden Teplitzer Straße beidseitig, in Leipzig Stötteritzer Landstraße und in Espenhain an der Brücke aus Richtung Stürmtal.
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0: Das Sachsenwetter.
1: Ja, ein paar Schleierwolken heute Abend. Die Nacht mit Mondfinsternis so beginnt. Erst locker, dann teils stärker bewölkt. Tiefstwerte liegen zwischen 20 und 13 Grad. Morgen der Freitag, teils wolkiger, zwischendurch Schauer, vereinzelt auch Gewitter, bei an die 30 Grad, schwül und recht windig. Das Wochenende durchwachsen. Mal Sonne, mal Wolken, Regen aber die Ausnahme bis 25 Grad.
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1: Guten Abend auf die Straßen. A17 Dresden Richtung Prag, defektes Fahrzeug in Abfahrt Dresden-Prohlis in der Kurve. Und in Pulsnitz ist voll gesperrt die Wittgensteiner Straße wegen eines Feuerwehreinsatzes. Geblitzt wird in Leipzig auf der Stötteritzer Landstraße sowie in Dresden auf der Teplitzer Straße beidseitig.
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3: Ich bin Florian Klaus. Die Partien der Ligaphase in der Fußball Champions League stehen fest. Sie sind in Monaco ausgelost worden. Aus der Bundesliga sind 4 Teams dabei. Zu den Gegnern des FC Bayern gehört neben Atletico Madrid auch wieder der FC Arsenal. In der letzten Saison gab es gegen den späteren Finalisten eine 1:3 Niederlage. Auch Dortmund muss gegen die Engländer ran. RB Leipzig trifft unter anderem auf Real Madrid und Manchester City. Stuttgart spielt unter anderem gegen Inter Mailand. Im Streit um den WM-Investoren-Deal bereitet die UEFA ein Strafverfahren gegen FIFA-Präsident Gianni Infantino vor. Der Europäische Fußballdachverband fordert die FIFA und beteiligte Finanzinstitute auf, Dokumente zu dem gescheiterten Projekt herauszugeben. Thomas Thunfeld berichtet.
4: Damit eskaliert der Machtkampf zwischen dem Europäischen Fußballverband und dem FIFA-Boss. Verdacht auf untreue Geschäftsbesorgung, so der Vorwurf gegen Infantino, den der UEFA-Präsident den europäischen Verbänden heute in Monaco im Detail erläutert hat. Was nichts anderes bedeutet als, jetzt soll Infantino auf juristischem Weg gestürzt werden. Wenn er verurteilt würde, könnte ihn das laut UEFA sogar ins Gefängnis bringen.
3: Mehrere hundert Milliarden Euro soll die Europäische Union einsparen. Um so viel Geld soll der Haushaltsvorschlag der Kommission für 2028 bis 2034 gekürzt werden. Das fordert eine Gruppe mehrerer Länder, darunter auch Deutschland. Kanzler Merz hat nach einem Treffen mit den anderen Regierungschefs gesagt, dass in allen Bereichen gekürzt werden müsse. Schon 2023 hat das Bundesinnenministerium die rechtsextreme Gruppe Artgemeinschaft verboten. Weil Anhänger aber weiter aktiv geblieben sein sollen, hat die Polizei in mehreren Bundesländern Durchsuchungen durchgeführt. Dabei seien Unterlagen und Datenträger sichergestellt worden, hieß es von der Staatsanwaltschaft. Festgenommen wurde niemand. Nach der spektakulären Sonnenfinsternis Mitte August steht schon das nächste Himmelsspektakel an. Mit klarer Sicht lässt sich am Freitagmorgen ab 4:30 eine fast totale Mondfinsternis beobachten. Dass diese 2 Wochen nach der Sonnenfinsternis folgt, ist laut Stefan Schwager von der Sternwarte Riesa kein Zufall.
5: Das ist das Spannende. An jeder Sonnenfinsternis koppelt sich immer eine Mondfinsternis. Man kann immer 2 Wochen davor oder 2 Wochen danach, manchmal sogar davor und danach, eine Mondfinsternis in Zusammenhang mit einer Sonnenfinsternis sehen. Ab 4:30 wird der Vollmond dann in den Kernschatten der Erde hineinwandern. Und dann kann man eigentlich bis zum Sonnenaufgang die Mondfinsternis beobachten und die wird fast total sein.
2: Das Sachsenwetter.
6: Ja, ein paar Schleierwolken heute Abend. Die Nacht mit Mondfinsternis zu Beginn. Erst locker, dann teils stärker bewölkt. Tiefstwerte liegen zwischen 20 und 13 Grad. Morgen der Freitag, teils wolkiger, zwischendurch Schauer, vereinzelt auch Gewitter. Bei an die 30 Grad, schwül und recht windig. Das Wochenende durchwachsen. Mal Sonne, mal Wolken, Regen aber die Ausnahme bis 25 Grad.
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6: Guten Abend auf die Straßen. A9 Berlin Richtung Leipzig. Nach einem Unfall zwischen Halle und Wiedemar ist die rechte Spur gesperrt. Auf der A14 Dresden Richtung Leipzig defekter LKW zwischen Döbel Nord und Leisnig auf der Standspur. Und ein defektes Fahrzeug A17 Dresden Richtung Prag in Abfahrt Dresden-Prohlis in der Kurve. Superblitzer in Dresden, Stötteritzer Landstraße.
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16: Das Sachsenwetter.
17: Die Nacht mit Mondfinsternis, erst locker, dann teils stärker bewölkt, Tiefstwerte zwischen 20 und 13 Grad. Morgen der Freitag, mal wolkig, mal sonnig, mal zwischendurch ein Schauer, vielleicht auch vereinzelt ein Gewitter, an die 30 Grad, schwül und windig. Das Wochenende, mal Sonne, mal Wolken, Regen aber die Ausnahme, bei bis zu 25 Grad nicht mehr ganz so heiß.
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17: Guten Abend auf die Straßen. A9 Berlin Richtung Leipzig. Nach einem Unfall zwischen Halle und Wiedemar ist die rechte Spur gesperrt. Auf der A14 Dresden Richtung Leipzig defekter LKW zwischen Döbel Nord und Leisnig auf der Standspur. Und ein defektes Fahrzeug A17 Dresden Richtung Prag in Abfahrt Dresden-Prohlis in der Kurve. Superblitzer in Dresden, Stötteritzer Landstraße.
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1: Vater, Sohn, Heiliger Geist. Diese Einheit ist untrennbar miteinander verbunden. Für viele, auch für viele Christen, ist das manchmal unvorstellbar. Wie können drei Dinge eins sein und doch für sich allein stehen? Ich habe mal was gehört, was die ganze Sache gut erklärt. Gott, Sohn und den Heiligen Geist können wir uns vorstellen wie Wasser in seinen verschiedenen Formen. Es kann flüssig sein und als Regen vom Himmel fallen, es kann zu Eis gefrieren und es kann uns als Wasserdampf quasi umwabern. Trotzdem haben diese Aggregatzustände eines gleich, ihre chemische Formel. Wasser, Wasserdampf und Eis sind immer H2O. Und so ist es auch mit Gott, dem Sohn und dem Heiligen Geist. Jede Erscheinung steht für sich und zeigt sich anders. Und eine von den dreien steht uns vielleicht näher als die anderen zwei, so wie der eine Schnee lieber mag als Wasser. Und doch haben am Ende alle drei die gleiche Wurzel. Ihre gemeinsame Formel ist Gott.
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14: Ich bin Florian Klaus. Der Europäische Fußballdachverband UEFA bereitet ein Strafverfahren gegen FIFA-Präsident Gianni Infantino vor. Es geht um den Investorendeal, den Infantino für kommende Turniere einfädeln wollte. Unter anderem die UEFA hatte dagegen protestiert, bis er die Idee zurückgenommen hat. Jetzt fordern die Europäer, dass die FIFA und beteiligte Banken für das geplante Verfahren Dokumente zu dem gescheiterten Plan herausrücken. Die Fraktionen von Union und SPD schließen Änderungen am umstrittenen Rentenplan der Koalition nicht aus. Kein Gesetz gehe so aus dem Bundestag, wie es hineinkomme, sagte Unionsfraktionschef Frei vor einer gemeinsamen Tagung in Münster. Thomas Bremser berichtet.
15: Der Koalition stehen turbulente Wochen bevor. Die drei Landtagswahlen könnten CDU und SPD durchrütteln. Parallel dazu will die Regierung ihr Reformpaket umsetzen und hier gibt es noch Streitpunkte, vor allem bei der Rente mit 63. Die soll abgeschafft werden, doch daran gibt es intern Kritik. Es könnte auf Ausnahmen hinauslaufen für alle, die nicht in der Lage sind, länger als 45 Jahre zu arbeiten, wegen des harten Jobs oder der Gesundheit.
14: An einer Schule in Großen-Neuzittau in der Nähe von Berlin sind zwei Menschen getötet worden. Ein 19-Jähriger wurde festgenommen. Medien berichten, dass unter den Opfern eine 18-jährige Schülerin ist. Der Verdächtige sei ihr Ex-Freund. Der andere Tote, ein 30-Jähriger, sei demnach gestorben, als er den Täter stoppen wollte. Offiziell bestätigt ist das bisher nicht. Nach der spektakulären Sonnenfinsternis Mitte August steht schon das nächste Himmelsspektakel an. Mit klarer Sicht lässt sich am Freitagmorgen ab 4:30 eine fast totale Mondfinsternis beobachten. Dass diese zwei Wochen nach der Sonnenfinsternis folgt, ist laut Stefan Schwager von der Sternwarte Riesa kein Zufall.
16: Das ist das Spannende. An jeder Sonnenfinsternis koppelt sich immer eine Mondfinsternis. Man kann immer zwei Wochen davor oder zwei Wochen danach, manchmal sogar davor und danach, eine Mondfinsternis im Zusammenhang mit einer Sonnenfinsternis sehen. Ab 4:30 wird der Vollmond dann in den Kernschatten der Erde hineinwandern. Und dann kann man eigentlich bis zum Sonnenaufgang die Mondfinsternis beobachten und die wird fast total sein.
14: RB Leipzig trifft in der Champions-League-Liga-Phase auf Real Madrid. Das hat die Auslosung in Monaco ergeben. Zu den Gegnern gehören außerdem sowohl Manchester City als auch Manchester United. Der FC Bayern spielt unter anderem wieder gegen den FC Arsenal, gegen den auch Dortmund ran muss. Zu Stuttgarts Gegnern gehört unter anderem Atletico Madrid.
13: Das Sachsenwetter.
17: Die Nacht mit Mondfinsternis, erst locker, dann teils stärker bewölkt, Tiefstwerte zwischen 20 und 13 Grad. Morgen der Freitag, mal wolkig, mal sonnig, mal zwischendurch ein Schauer, vielleicht auch vereinzelt ein Gewitter, an die 30 Grad, schwül und windig. Das Wochenende, mal Sonne, mal Wolken, Regen aber die Ausnahme, bei bis zu 25 Grad nicht mehr ganz so heiß.
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17: Guten Abend auf die Straßen. Vorsicht erstmal auf der A72 Zwickau Richtung Chemnitz. Defekter LKW-Höhe Stolberg West. Stand und rechte Spur sind gesperrt. Radwechsel auf der Fahrerseite. Dann ein defekter LKW auf der A14 Dresden Richtung Leipzig zwischen Döbeln Nord und Leisnig. Und nach einem Unfall auf der A9 Berlin Richtung Leipzig zwischen Halle und Wiedemar ist die rechte Spur gesperrt und staut sich bereits ab Bitterfeld-Wolfen.
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16: Das Sachsenwetter.
17: Die Nacht mit Mondfinsternis, erst locker, dann teils stärker bewölkt, Tiefstwerte zwischen 20 und 13 Grad. Morgen der Freitag, mal wolkig, mal sonnig, mal zwischendurch ein Schauer, vielleicht auch vereinzelt ein Gewitter, an die 30 Grad, schwül und windig. Das Wochenende mal Sonne, mal Wolken, Regen aber die Ausnahme bei bis zu 25 Grad, nicht mehr ganz so heiß.
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17: Guten Abend auf die Straßen. Vorsicht erstmal auf der A72, Zwickau Richtung Chemnitz. Defekter LKW Höhe Stolberg West. Stand und rechte Spur sind gesperrt. Radwechsel auf der Fahrerseite. Dann ein defekter LKW auf der A14 Dresden Richtung Leipzig zwischen Döbel Nord und Leisnig. Und nach einem Unfall auf der A9 Berlin Richtung Leipzig zwischen Halle und Wiedemar ist die rechte Spur gesperrt und staut sich bereits ab Bitterfeld-Wolfen.
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20: Ich bin Gregor Jose Moser. Im Streit um den WM-Investorendeal bereitet die UEFA ein Strafverfahren gegen FIFA-Präsident Gianni Infantino vor. Der Europäische Fußballdachverband fordert die FIFA und beteiligte Finanzinstitute auf, Dokumente zu dem gescheiterten Projekt herauszugeben. Thomas Thonfeld berichtet.
21: Damit eskaliert der Machtkampf zwischen dem Europäischen Fußballverband und dem FIFA-Boss. Verdacht auf untreue Geschäftsbesorgung, so der Vorwurf gegen Infantino, den der UEFA-Präsident den europäischen Verbänden heute in Monaco im Detail erläutert hat. Was nichts anderes bedeutet als, jetzt soll Infantino auf juristischem Weg gestürzt werden. Wenn er verurteilt würde, könnte ihn das laut UEFA sogar ins Gefängnis bringen.
20: Die Linke will mit einem bundesweiten Mietendeckel steigende Mieten aufhalten. Sie hat ihr Modell heute vorgestellt, zusammen mit dem Gutachten eines Regensburger Juristen, der es für rechtlich möglich hält. Die jeweilige Obergrenze soll lokal unterschiedlich sein, je nachdem, wie angespannt der Wohnungsmarkt ist. Kritiker, etwa aus der Union, wenden aber ein, dass Vermieter mit einem Mietendeckel keinen Anreiz mehr hätten, zu investieren. Der wegen Kriegsverbrechen verurteilte bosnisch-serbische Ex-General Ratko Mladic ist tot, das hat ein UN-Vertreter bestätigt. Wegen Völkermords im Bosnienkrieg hatte er eine lebenslange Haftstrafe im internationalen Gefängnis in Den Haag verbüßt. Sein schlimmstes Verbrechen war das Massaker an 8000 Bewohnern der ostbosnischen Enklave Srebrenica. Nach der spektakulären Sonnenfinsternis Mitte August steht schon das nächste Himmelsspektakel an. Mit klarer Sicht lässt sich am Freitagmorgen ab 4:30 eine fast totale Mondfinsternis beobachten. Dass diese zwei Wochen nach der Sonnenfinsternis folgt, ist laut Stefan Schwager von der Sternwarte Riesa kein Zufall.
0: Das ist das Spannende. An jeder Sonnenfinsternis koppelt sich immer eine Mondfinsternis. Man kann immer zwei Wochen davor oder zwei Wochen danach, manchmal sogar davor und danach, eine Mondfinsternis im Zusammenhang mit einer Sonnenfinsternis sehen. Ab 4:30 wird der Vollmond dann in den Kernschatten der Erde hineinwandern. Und dann kann man eigentlich bis zum Sonnenaufgang die Mondfinsternis beobachten und die wird fast total sein.
20: Die Partien der Ligaphase in der Fußball-Champions League stehen fest. Aus der Bundesliga sind vier Teams dabei. Zu den Gegnern des FC Bayern gehört neben Atletico Madrid auch wieder der FC Arsenal. In der letzten Saison gab es gegen den späteren Finalisten eine 1:3 Niederlage. Auch Dortmund muss gegen die Engländer ran. RB Leipzig trifft unter anderem auf Real Madrid und Manchester City. Stuttgart spielt unter anderem gegen Inter Mailand.
1: Das Sachsenwetter.
22: Die Nacht mit Mondfinsternis, erst locker, dann teils stärker bewölkt, Tiefstwerte zwischen 20 und 13 Grad. Morgen der Freitag, mal wolkig, mal sonnig, mal zwischendurch ein Schauer, vielleicht auch vereinzelt ein Gewitter, an die 30 Grad, schwül und windig. Das Wochenende, mal Sonne, mal Wolken, Regen aber die Ausnahme bei bis zu 25 Grad, nicht mehr ganz so heiß.

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11: Die Nacht mit Mondfinsternis, erst locker, dann teils stärker bewölkt, Tiefstwerte zwischen 20 und 13 Grad. Morgen der Freitag, mal wolkig, mal sonnig, mal zwischendurch ein Schauer, vielleicht auch vereinzelt ein Gewitter, an die 30 Grad, schwül und windig. Das Wochenende, mal Sonne, mal Wolken, Regen aber die Ausnahme, bei bis zu 25 Grad nicht mehr ganz so heiß.
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19: Ich bin Gregor Jose Moser. Die Linke will erheblich in den Wohnungsmarkt und die Rechte von Vermietern eingreifen, um Mieter zu entlasten. Ihr Modell für einen bundesweiten Mietendeckel legte die Bundestagsfraktion zusammen mit einem Rechtsgutachten vor. Thomas Bremser berichtet.
20: Für die Linke sind die hohen Mietpreise seit Jahren Top-Thema. Beim Wahlkampf in Berlin spielte es für die Partei eine entscheidende Rolle. Durch ihr zweistufiges Modell könne man die Preise für neue Mieter in Berlin um die Hälfte senken, heißt es von einem Soziologen. Und ein Gutachten, das von den Linken selbst in Auftrag gegeben wurde, kommt zum Schluss, die Pläne sind mit dem Gesetz vereinbar.
19: In Nepal und Tibet läuft weiter die Suche nach Vermissten nach der verheerenden Sturzflug gestern. Als vermisst gelten mehr als 1400 Menschen, darunter viele Touristen, auch mehrere Deutsche. Die Zahl der Todesopfer ist inzwischen auf fast 400 gestiegen. Die Behörden rechnen mit weiteren Opfern. Mehrere hundert Milliarden Euro soll die Europäische Union einsparen. Um so viel Geld soll der Haushaltsvorschlag der Kommission für 2028 bis 2034 gekürzt werden, fordert eine Gruppe mehrerer Länder, darunter auch Deutschland. Kanzler Merz hat nach einem Treffen mit anderen Regierungschefs gesagt, dass in allen Bereichen gekürzt werden müsse. Nach der spektakulären Sonnenfinsternis Mitte August steht schon das nächste Himmelsspektakel an. Mit klarer Sicht lässt sich am Freitagmorgen ab 4:30 eine fast totale Mondfinsternis beobachten. Dass diese zwei Wochen nach der Sonnenfinsternis folgt, ist laut Stefan Schwager von der Sternwarte Riesa kein Zufall.
21: Das ist das Spannende. An jeder Sonnenfinsternis koppelt sich immer eine Mondfinsternis. Man kann immer zwei Wochen davor oder zwei Wochen danach, manchmal sogar davor und danach, eine Mondfinsternis im Zusammenhang mit einer Sonnenfinsternis sehen. Ab 4:30 wird der Vollmond dann in den Kernschatten der Erde hineinwandern. Und dann kann man eigentlich bis zum Sonnenaufgang die Mondfinsternis beobachten und die wird fast total sein.
19: Im kommenden Juni will der FC Bayern ins Estadio Metropolitano zum Endspiel der Fußball-Champions League. Vorbeischauen können sie aber schon in der Ligaphase. Die Auslosung hat den Münchnern ein Auswärtsspiel bei Atletico Madrid beschert. Außerdem spielen sie unter anderem wieder gegen den FC Arsenal. Gegen die Engländer müssen auch Dortmund ran. Leipzig trifft unter anderem auf Real Madrid und Manchester City, Stuttgart auf Atletico Madrid und Inter Mailand.
18: Das Sachsenwetter.
22: Die Nacht mit Mondfinsternis, erst locker, dann teils stärker bewölkt, Tiefstwerte zwischen 20 und 13 Grad. Morgen der Freitag, mal wolkig, mal sonnig, mal zwischendurch ein Schauer, vielleicht auch vereinzelt ein Gewitter, an die 30 Grad, schwül und windig. Das Wochenende, mal Sonne, mal Wolken, Regen aber die Ausnahme, bei bis zu 25 Grad nicht mehr ganz so heiß.

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2: Das Sachsenwetter.
14: Die Nacht mit Mondfinsternis, erst locker, dann teils stärker bewölkt, Tiefstwerte zwischen 20 und 13 Grad. Morgen der Freitag, mal wolkig, mal sonnig, mal zwischendurch ein Schauer, vielleicht auch vereinzelt ein Gewitter, an die 30 Grad, schwül und windig. Das Wochenende, mal Sonne, mal Wolken, Regen aber die Ausnahme, bei bis zu 25 Grad nicht mehr ganz so heiß.
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1: Ich bin Gregor Jose Moser. Nach der verheerenden Sturzflut im Grenzgebiet zwischen Nepal und Tibet gibt es immer mehr Todesmeldungen, mittlerweile fast 400. Die Behörden und Einsatzkräfte gehen jedoch von vielen weiteren Todesopfern unter den Schlammmassen aus. Auf beiden Seiten gibt es nämlich eine hohe Zahl an Vermissten, über 1400. 8 Vermisste sollen laut unbestätigten Berichten Deutsche sein. Im Streit um den WM-Investorendeal bereitet die UEFA ein Strafverfahren gegen FIFA-Präsident Gianni Infantino vor. Der Europäische Fußballdachverband fordert die FIFA und beteiligte Finanzinstitute auf, Dokumente zu dem gescheiterten Projekt herauszugeben. Thomas Thonfeld berichtet.
2: Damit eskaliert der Machtkampf zwischen dem Europäischen Fußballverband und dem FIFA-Boss. Verdacht auf untreue Geschäftsbesorgung, so der Vorwurf gegen Infantino, den der UEFA-Präsident den europäischen Verbänden heute in Monaco im Detail erläutert hat. Was nichts anderes bedeutet als, jetzt soll Infantino auf juristischem Weg gestürzt werden. Wenn er verurteilt würde, könnte ihn das laut UEFA sogar ins Gefängnis bringen.
1: Erst letztes Jahr hatte US-Präsident Trump wegen eines Streits mit Mexiko den Golf von Mexiko in Golf von Amerika umbenennen lassen, zumindest für den amtlichen Gebrauch in den USA. Im Handelsstreit mit Kanada wiederholt er das nun. Er hat per Dekret angeordnet, den Ontario-See in Lake America umzubenennen. Nach der spektakulären Sonnenfinsternis Mitte August steht schon das nächste Himmelsspektakel an. Mit klarer Sicht lässt sich am Freitagmorgen ab 4:30 eine fast totale Mondfinsternis beobachten. Dass diese 2 Wochen nach der Sonnenfinsternis folgt, ist laut Stefan Schwager von der Sternwarte Riesa kein Zufall.
3: Das ist das Spannende. An jeder Sonnenfinsternis koppelt sich immer eine Mondfinsternis. Man kann immer 2 Wochen davor oder 2 Wochen danach, manchmal sogar davor und danach, eine Mondfinsternis im Zusammenhang mit einer Sonnenfinsternis sehen. Ab 4:30 wird der Vollmond dann in den Kernschatten der Erde hineinwandern. Und dann kann man eigentlich bis zum Sonnenaufgang die Mondfinsternis beobachten und die wird fast total sein.
1: Zum Fußball. Am 8. September startet die Ligaphase der Champions League, in der jedes Team 8 Spiele bestreitet. In Monaco sind jetzt die Partien ausgelost worden. Der FC Bayern trifft unter anderem auf den FC Arsenal und Atletico Madrid. Auch Borussia Dortmund bekommt es mit dem FC Arsenal zu tun. Zu den Gegnern von RB Leipzig gehören Real Madrid und Manchester City. Der VfB Stuttgart trifft unter anderem auf Inter Mailand und Galatasaray Istanbul.
0: Das Sachsenwetter.
4: Ja, diese Nacht mit Mondfinsternis, teils locker, teils stärker bewölkt, Tiefstwerte zwischen 20 und 13 Grad. Ja, dieser Freitag zeigt sich teils wolkiger, zwischendurch Schauer, vereinzelt auch Gewitter möglich, bei die 30 Grad, schwül und recht windig. Das Wochenende durchwachsen, mal Sonne, mal Wolken, selten aber mal Regen bei bis zu 25 Grad.

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4: Ich bin Gregor Jose Moser. Unter seinem Kommando waren im Bosnienkrieg 1995 mehr als 8000 bosniakische Männer und Jungen beim Massaker von Srebrenica getötet worden. Jetzt ist der bosnisch-serbische Kriegsverbrecher Ratko Mladic gestorben, und zwar im Alter von 84 Jahren in einem Gefängniskrankenhaus der Vereinten Nationen, wie diese mitteilten. Der Ex-General war 2017 vom Internationalen Strafgerichtshof zu lebenslanger Haft verurteilt worden. Nur knapp 4 Monate nach der Amokfahrt in Leipzig hat die Staatsanwaltschaft Anklage gegen Jeffrey K. erhoben. Frank Selig berichtet aus Leipzig.
5: Dem 33-jährigen Leipziger wird Mord in 2 Fällen sowie versuchter Mord in 85 Fällen vorgeworfen. Bei der Amokfahrt am 4. Mai starben 2 Menschen, zahlreiche weitere wurden teils schwer verletzt. Die Ermittler gehen davon aus, dass er möglichst viele Menschen töten wollte. K. soll die Tat seiner Ex-Partnerin in einer Nachricht zuvor angedroht haben. Die Behörden hätten aber nicht darauf reagiert, kritisierte sie nach der Tat. Im Zentrum der Verhandlung werde das Gutachten zur Schuldfähigkeit des Mannes stehen, heißt es. Einen Termin gibt es bisher aber nicht.
4: Knapp 400 Tote und mehr als 1400 Vermisste, das ist aktuell die Bilanz der verheerenden Sturzflut in Nepal und Tibet. Nach den Vermissten suchen weiterhin Rettungskräfte unter den Schlammmassen. Es droht jetzt eine neue Gefahr. Die nepalesische Katastrophenschutzbehörde warnt, dass sich hinter Schutt und Geröll weiter Wasser ansammelt, das sich zu einer Flutwelle entwickeln könnte. Mit einem bundesweiten Mietendeckel will die Linke in den Wohnungsmarkt eingreifen und Mieter entlasten. Ihr Modell hat die Linken-Fraktion im Bundestag jetzt zusammen mit einem Rechtsgutachten vorgelegt. Mehr von Thomas Bremser.
6: Für die Linke sind die hohen Mietpreise seit Jahren Top-Thema. Beim Wahlkampf in Berlin spielte es für die Partei eine entscheidende Rolle. Durch ihr 2-stufiges Modell könne man die Preise für neue Mieter in Berlin um die Hälfte senken, heißt es von einem Soziologen. Und ein Gutachten, das von den Linken selbst in Auftrag gegeben wurde, kommt zum Schluss: Die Pläne sind mit dem Gesetz vereinbar.
4: Auf der Gamescom in Köln werden in dieser Woche Computerspiele gefeiert. Auch Bundespräsident Steinmeier hat die weltgrößte Gaming-Messe besucht. Er würdigte Computerspiele als festen Bestandteil des kulturellen Lebens, warnte aber auch vor Schattenseiten. So brauche es klare Regeln, um die Verbreitung von Gewaltverherrlichung und extremistischen Inhalten über Games zu verhindern.
1: Das Sachsenwetter.
7: Ja, diese Nacht mit Mondfinsternis, teils locker, teils stärker bewölkt, Tiefstwerte zwischen 20 und 13 Grad. Ja, dieser Freitag zeigt sich teils wolkiger, zwischendurch Schauer, vereinzelt auch Gewitter möglich, bei die 30 Grad, schwül und recht windig. Das Wochenende durchwachsen, mal Sonne, mal Wolken, selten aber mal Regen bei bis zu 25 Grad.

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8: Ich bin Gregor Jose Moser. Jugendschutz in den sozialen Medien, darüber wird ja immer wieder diskutiert. Aktueller Anlass ist das Ende eines Prozesses in den USA gegen den Konzern Meta, dem unter anderem Instagram und Facebook gehören. Verbraucherschützer fordern deshalb auch strengere Social-Media-Regeln für Deutschland. Die Chefin des Bundesverbandes der Verbraucherzentralen POP hat dem Redaktionsnetzwerk Deutschland gesagt, Schutzmaßnahmen wie Zeitlimits, nächtliche Sperren oder deaktivierte Benachrichtigungen könnten auch hier junge Menschen schützen. Nur knapp 4 Monate nach der Amokfahrt in Leipzig hat die Staatsanwaltschaft Anklage gegen Jeffrey K. erhoben. Frank Selig berichtet aus Leipzig.
9: Dem 33-jährigen Leipziger wird Mord in 2 Fällen sowie versuchter Mord in 85 Fällen vorgeworfen. Bei der Amokfahrt am 4. Mai starben 2 Menschen, zahlreiche weitere wurden teils schwer verletzt. Die Ermittler gehen davon aus, dass er möglichst viele Menschen töten wollte. K. soll die Tat seiner Ex-Partnerin in einer Nachricht zuvor angedroht haben. Die Behörden hätten aber nicht darauf reagiert, kritisierte sie nach der Tat. Im Zentrum der Verhandlung werde das Gutachten zur Schuldfähigkeit des Mannes stehen, heißt es. Einen Termin gibt es bisher aber nicht.
8: 9 Tage vor der Landtagswahl in Sachsen-Anhalt führt die AfD in Umfragen mit über 40%. Auch deshalb könnte die Regierungsbildung danach schwierig werden. Jetzt betont die Linke noch einmal, sie könne sich eine Zusammenarbeit mit der in Umfragen 2-platzierten CDU vorstellen. Der linken Fraktionschef im Bundestag Pellmann hat der Rheinischen Post gesagt, ein Modell wie in Thüringen oder Sachsen wäre denkbar. Dort arbeitet die Linke jeweils projektbezogen mit einer CDU-geführten Minderheitsregierung zusammen. Nach der verheerenden Sturzflut im Grenzgebiet zwischen Nepal und Tibet gibt es immer mehr Todesmeldungen, mittlerweile fast 400. Die Behörden und Einsatzkräfte gehen jedoch von vielen weiteren Todesopfern unter den Schlammmassen aus. Auf beiden Seiten gibt es nämlich eine hohe Zahl an Vermissten, über 1400. 8 Vermisste sollen laut unbestätigten Berichten Deutsche sein. Ein neuer europäischer Wettersatellit ist ins All gestartet. Am späten Abend hob er an Bord eine Ariane 6 Rakete vom Weltraumbahnhof in Französisch-Guayana ab. Gemeinsam mit weiteren Satelliten soll er unter anderem Warnungen vor Stürmen und Sturzfluten verbessern und bei der Überwachung aktiver Waldbrände helfen.
10: Das Sachsenwetter.
11: Ja, diese Nacht mit Mondfinsternis, teils locker, teils stärker bewölkt, Tiefstwerte zwischen 20 und 13 Grad. Ja, dieser Freitag zeigt sich.